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1: Ich bin Thomas Rockt. Nach der Sturzflut im Grenzgebiet zwischen Nepal und China bergen Retter immer mehr Tote. Nach neuen Angaben der nepalesischen Polizei sind mindestens 389 Menschen ums Leben gekommen. Mehr als 1300 Menschen werden noch vermisst, darunter auch einige deutsche Touristen.
2: Die Bilder sind wie aus einem Katastrophenfilm. Die ganze Region liegt unter dickem Schlamm. Dörfer und Infrastruktur sind zerstört. Erste Untersuchungen deuten auf einen gewaltigen Abbruch von Eis und Felsen hin. Dadurch könnte sich ein Fluss aufgestaut haben. Als die Blockade brach, wurden enorme Wassermassen freigesetzt. Die Armee hat derweil damit begonnen, hunderte Überlebende auszufliegen, darunter auch Ausländer. Aus Bangkok, Carola Frenzen.
1: Mehr als 10 Jahre nach dem Absturz einer Germanwings-Maschine in den Alpen beginnt heute in Braunschweig ein neuer Prozess um zusätzliches Schmerzensgeld. Hinterbliebene fordern bis zu 110.000 Euro vom Staat. Im März 2015 war eine Germanwings-Maschine auf dem Weg von Barcelona nach Düsseldorf in den französischen Alpen abgestürzt. 150 Menschen kamen ums Leben. Ermittlungen ergaben, dass der damalige Co-Pilot das Flugzeug absichtlich gegen einen Berg gesteuert hatte. Nach Überzeugung der Kläger ist die Flugtauglichkeit des Co-Piloten damals nicht ausreichend überwacht worden. Die Auslosung der Ligaphase der Fußball-Champions League hat den deutschen Clubs überwiegend machbare Aufgaben beschert. Nur für RB Leipzig kommt es hart. Der BVB muss lange Reisen machen.
3: Für Borussia Dortmund stehen dabei Reisen ins mehr als 4000 Kilometer entfernte Baku in Aserbaidschan zu Sabah FK und zum Vorjahresüberraschungsteam aus Norwegen Bodø Glimt an. Auf Bayern München wartet ein Auswärtsspiel bei Atletico Madrid an jenem Ort, wo auch das Endspiel stattfinden wird. Auf dem Weg dorthin dürfte der englische Meister FC Arsenal in der Ligaphase der stärkste Gegner sein. Reihenweise attraktive Gegner erhielt RB Leipzig. Neben dem Gastspiel bei Real Madrid geht es auch zu Manchester United und der VfB Stuttgart bekommt es unter anderem mit Galatasaray Istanbul zu tun. Dirk Zeitler, Nachrichtenredaktion.
1: Der SC Freiburg ist souverän in die Ligaphase der Fußball Conference League eingezogen. Die Freiburger setzten sich im Playoff-Rückspiel gegen den FC Motherwell mit 4:1 durch. Schon das Hinspiel in Schottland hatte der SC mit 3:1 gewonnen.
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4: Frankfurt startet grau und mit 21 Grad in diese Nacht. Dazu gibt's kurz vor Sonnenaufgang noch ein paar leichte Regenschauer. Im Laufe des Tages bleibt es meist bedeckt, das Thermometer klettert aber bis auf 28 Grad. Erst Richtung Abend lockert es etwas auf, bevor morgen nach milderer Nacht wieder freundlichere Phasen mit Sonne dazukommen.
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5: Derzeit keine Meldungen, weiterhin eine gute Fahrt. Ist euch sonst noch etwas aufgefallen an Staus oder Blitzer? Dann schickt uns eine WhatsApp an die 069 669 669 669. Gute Fahrt!
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1: Frankfurt startet grau und mit 21 Grad in diese Nacht. Dazu gibt's kurz vor Sonnenaufgang noch ein paar leichte Regenschauer. Im Laufe des Tages bleibt es meist bedeckt, das Thermometer klettert aber bis auf 28 Grad. Erst Richtung Abend lockert es etwas auf, bevor morgen nach milderer Nacht wieder freundlichere Phasen mit Sonne dazukommen.
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2: Derzeit keine Meldungen, weiterhin eine gute Fahrt. Ist euch sonst noch etwas aufgefallen an Staus oder Blitzer? Dann schickt uns eine WhatsApp an die 069 669 669 669. Gute Fahrt!
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1: Jungfrau.
2: Bemühen Sie sich heute, Dinge klar und verständlich auszudrücken, um Missverständnisse zu vermeiden.
1: Waage.
2: Heute brauchen Sie besonders viel Geduld. Vertrauen Sie darauf, dass alles zum richtigen Zeitpunkt geschieht.
1: Skorpion.
2: Die Jahreszeit bringt frische Energie und Abenteuerlust für Sie. Nutzen Sie die Saison, um eine warme Atmosphäre für neue Gedanken zu bilden.
1: Schütze.
2: Eine positive Veränderung in Ihrem persönlichen oder beruflichen Leben steht bevor. Begrüßen Sie Neues mit offenen Armen und ergreifen Sie die damit verbundenen Chancen.
1: Steinbock.
2: Heute können Sie durch Geduld und Ausdauer schwierige Herausforderungen meistern und sich selbst überwinden.
1: Wassermann.
2: Nutzen Sie die Kraft der Natur. Ein Spaziergang wird Ihnen helfen, Klarheit zu finden.
1: Fische.
2: Sie haben genug für andere getan. Es ist jetzt an der Zeit, sich um Ihre eigene Gesundheit und um Ihr Wohlbefinden zu kümmern.
1: Widder.
2: Konzentrieren Sie sich heute auf das Lernen und die Weiterbildung. Sie werden bemerken, wie schnell Sie Fortschritte machen.
1: Stier.
2: Selbstreflexion ist heute Ihre Stärke. Dadurch können Sie innere Blockaden lösen und sich persönlich weiterentwickeln.
1: Zwillinge.
2: Heute ist der Tag, um Dinge zu erledigen, die Sie schon lange aufgeschoben haben, damit Sie sich endlich auf neue Aufgaben konzentrieren können.
1: Krebs.
2: Seien Sie heute vorsichtig. Nicht jeder, der in Ihr Leben tritt, führt Gutes im Schilde.
1: Löwe.
2: Ihnen fehlt es an innerem Frieden und Harmonie. Gönnen Sie sich auch mal Zeit zum Entspannen.
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0: Hallo nach Niedererlenbach. Bei euch am Gut Liederbach haben wir die aktuelle Frankfurt-Temperatur mit 19,5 Grad gemessen.
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2: Ich bin Diana Kramer. Bei der katastrophalen Sturzflut in der Gebirgsregion zwischen Nepal und China sind nach jüngsten Angaben der nepalesischen Polizei mehr als 470 Menschen ums Leben gekommen. Mehr als 1500 wurden gerettet, darunter viele Verletzte. Es können auch Tage dauern, um ein klares Bild vom Ausmaß der Katastrophe zu bekommen, heißt es. Es wird vermutet, dass auch die Zahl der Opfer noch steigen wird. Mehr als 1400 Menschen gelten weiterhin als vermisst. Der Absturz einer Germanwings-Maschine in den Alpen mit 150 Toten ist auch nach mehr als 10 Jahren juristisch noch nicht abgeschlossen. Ab heute wird in Braunschweig in einem neuen Verfahren um zusätzlichen Schadenersatz gestritten. Hinterbliebene fordern bis zu 110.000 Euro vom Staat.
3: Der Co-Pilot hat die Maschine damals bewusst zum Absturz gebracht. Zu diesem Ergebnis kommen die offiziellen Untersuchungen. Ein Arzt hatte 2 Wochen vorher eine mögliche Psychose festgestellt. Die Lufthansa zahlte den Hinterbliebenen mehrere 10.000 Euro. Einige fordern noch Geld vom Staat. Denn der ist verantwortlich für die flugmedizinischen Untersuchungen der Crew. Die hätte der Co-Pilot gar nicht bestehen dürfen, sagen die Kläger. Ob das Gericht das auch so sieht, ist aber unklar. Es könnte die Klage auch zurückweisen. Thomas Bremser, Redaktion.
2: Die Grünen fordern die Bundesregierung angesichts der niedrigen Füllstände der Gasspeicher zum Handeln auf. Die Regierung müsse jetzt einen Gipfel zur Versorgungssicherheit mit Gas machen, sagte der Energiepolitiker Michael Kellner. Es sei frustrierend, schon wieder über leere Gasspeicher sprechen zu müssen, aber die Lage sei ernst. Die Füllstände der Gasspeicher lägen nur bei 52% und es sei unklar, wieso die Speicherziele erreicht werden sollten, sagte er. Damit zum Sport. Heute Abend startet die Bundesliga. Meister Bayern München eröffnet mit einem Heimspiel gegen den VfB Stuttgart die 64. Saison.
4: Mit 16 Punkten Vorsprung sicherten sich die Bayern in der letzten Saison den Titel. Und die große Frage ist natürlich, kann sie ein Team stoppen und die Liga zumindest ganz oben etwas spannender machen? Vize Dortmund, der sich gut verstärkt hat, Leipzig oder vielleicht auch der erste Gegner der Bayern aus Stuttgart? 14 Auftaktspiele in Serie haben die Münchner nicht verloren bei 12 Siegen. Thomas Thonfeld, Sportredaktion.
2: Anstoß in München ist heute um 20.30 Uhr.
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0: Frankfurt startet nass und mild in den Morgen. Aktuell liegen wir bei 20 Grad mit leichtem Regen. Im Laufe des Tages bleibt es meist dicht bewölkt. Dazu klettern die Temperaturen auf 28 Grad. Erst später lockert es etwas auf, bevor morgen wieder etwas freundlichere, aber deutlich frischere 24 Grad anstehen.
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5: Derzeit keine Meldungen, weiterhin eine gute Fahrt. Ist euch sonst noch etwas aufgefallen an Staus oder Blitzer? Dann schickt uns eine WhatsApp an die 069 669 669 669. Gute Fahrt!
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1: Guten Morgen Frankfurt. Marc Neugebauer macht Urlaub. Hier ist Marc Moosbrugger.
7: Und die erste von 3 Wochen, die liegt einfach schon wieder hinter uns. Wahnsinn, wie schnell die Zeit wieder vergangen ist. Einen schönen guten Morgen wünsche ich euch. Startet gut rein in diesen Freitag. Jetzt gleich mal mit einem Rocksong von Joan Osborne. Toll, dass ihr mit dabei seid.
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Schönen guten Morgen, gleich 6:15. Das ist Radio Frankfurt. Kommt gut rein in diesen Freitag. Die 80er Jahre war die Zeit der berühmten Tanzfilme. Dirty Dancing, Footloose oder natürlich Flashdance mit der großartigen Jennifer Beals in der Hauptrolle. Den Titelsong hat Irene Cara performt, die ja vorher schon mit ihrem Song Fame punkten konnte. Und das war auch kein Wunder. Sie hatte sich ja den heißesten Produzenten der damaligen Tage an ihrer Seite geholt, nämlich Mr. Disco, Giorgio Moroder. Die Single Flashdance What a Feeling, die ist Mitte April 83 rausgekommen und hat 2 Wochen später den Song des Jahrzehnts vom Thron der US-Charts gestoßen. Thriller von Michael Jackson, das muss man erstmal hinkriegen. Und bevor wir Flashdance feiern, noch das bestgehütete Geheimnis des Streifens. Jennifer Beals, die hat gar nicht selbst getanzt. Weder im Video des Songs, noch im Film. Das hat für sie ein Bodydouble namens Mary Jane übernommen. Krass, oder? Aber zumindest hat Irene Cara selbst gesungen. Hier ist sie, Flashdance, What a Feeling, einer der besten Hits aller Zeiten bei Radio Frankfurt.

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Guten Morgen, kurz vor 6:30 ist es. Gleich geht's heiß her in unseren Good News, denn ich schenke euch eine ordentliche Dosis Glückshormone und das mit der Chili. Mehr gleich hier um 6:40 Uhr.

0: Hallo nach Niedererlenbach. Bei euch am Gut Liederbach haben wir die aktuelle Frankfurt-Temperatur mit 19,5 Grad gemessen.
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2: Mit Klaus Wetter, guten Morgen. Nach den Malaria-Fällen bei 6 Beschäftigten am Frankfurter Flughafen mit 2 an der Tropenkrankheit Verstorbenen sieht das Gesundheitsamt Frankfurt kein erhöhtes Risiko für die Allgemeinbevölkerung. Die Flughafenmalaria ist ein ausgesprochen seltenes Ereignis, welches durch eingeschleppte mit Malaria-Erregern infizierte Anopheles-Mücken im Umfeld von Flughäfen vorkommen kann, heißt es. Es gebe im Alltagskontext jedoch keine Übertragung von Mensch zu Mensch, so das Gesundheitsamt. Bilanz der städtischen Verkehrspolizei Frankfurt zu den Verkehrssicherheitswochen zum Schuljahresbeginn. Bei Kontrollen des ruhenden Verkehrs wurden fast 500 Ordnungswidrigkeiten festgestellt und verfolgt. Besonders häufig festgestellt wurde das Gehwegparken sowie unzulässige Stopps sogenannter Elterntaxis im Halteverbot. Bei Geschwindigkeitskontrollen waren mehr als 3000 Fahrzeuge zu schnell unterwegs. Trauriger Höhepunkt war ein Auto, das in einer Tempo-30-Zone mit 82 km/h gemessen wurde. Morgen gilt's für unsere Eintracht. Nach dem munteren Aufgalopp im DFB-Pokal vergangenen Freitag geht es jetzt zum Bundesliga-Auftakt nach Berlin-Köpenick. Dort wartet Union Berlin auf die SGE. Eintracht-Trainer Adi Hütter zum Spiel.
3: An diesem Tag, am ersten Spieltag, wo beide Mannschaften noch nicht ganz genau wissen, wo sie schlussendlich stehen werden, wird es sicherlich ein brisantes Spiel, viele Zweikämpfe, aber auch uns werden sicherlich Möglichkeiten geboten.
2: Anpfiff im Unionstadion an der Alten Försterei in Berlin ist morgen um 15.30 Uhr.
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0: Frankfurt startet nass und mild in den Morgen. Aktuell liegen wir bei 20 Grad mit leichtem Regen. Im Laufe des Tages bleibt es meist dicht bewölkt. Dazu klettern die Temperaturen auf 28 Grad. Erst später lockert es etwas auf, bevor morgen wieder etwas freundlichere, aber deutlich frischere 24 Grad anstehen.
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4: Derzeit keine Meldungen, weiterhin eine gute Fahrt. Ist euch sonst noch etwas aufgefallen an Staus oder Blitzer? Dann schickt uns eine WhatsApp an die 069 669 669 669. Gute Fahrt!
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6: Blitzer, die haben wir heute Morgen unter anderem auf der A5 Höhe Niederursel und zwar in Fahrtrichtung Frankfurt. Dort sind 80 erlaubt. Es gibt einen Blitzer in der Rothschildallee in der 50er-Zone und wir haben einen Blitzer in der Obermainanlage in der 30er-Zone. Bitte Fuß vom Gas. Und wenn ihr noch was entdeckt, meldet uns an die 069 669 669 669. Gute Fahrt.
1: Guten Morgen Frankfurt mit... Moment mal, hat jemand Marc Neugebauer gesehen?
7: Kalimera, meine Freunde. Ich mach grad ein bisschen Urlaub, also erholt euch mal gut von mir. Und ich bin dann ab dem 14. September zurück.
1: Ach so, gut, dass wir noch einen anderen Marc haben. Hier ist Marc Moosbrugger.
8: Und ich trage hoffentlich zu eurer Erholung bei vom Kollegen Marc Neugebauer. Einen wunderschönen guten Morgen und ich freue mich, dass ihr mit mir in den Tag startet. In diesem Freitag, heute den 28. August. Natürlich sind wir nicht allein, sondern wir haben wieder die größten Stars mit ihren besten Hits um uns geschart.
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0: Angenehmer Pop zum Wachwerden von den Bee Gees, Secret Love, das sind die besten Hits aller Zeiten. Euch einen schönen guten Morgen. Als nächstes eine coole Nummer von Nico Santos. Jetzt schauen wir aber erstmal, was ihr an diesem Freitagmorgen als gut empfinden könnt.
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0: Heute schenke ich euch eine ordentliche Dosis Glückshormone mit der Chili. Denn scharfes Essen macht glücklich. Das hat eine aktuelle Studie jetzt nochmal bestätigt. Wenn ihr in eine feurige Chili beißt, dann löst der Wirkstoff Capsaicin auf der Zunge ein leichtes Brennen aus. Euer Körper reagiert darauf prompt und schüttet eine gewaltige Welle Endorphine aus. Pure Glückshormone. Das Beste daran, anders als bei Senf oder bei Meerrettich, bleibt die Schärfe der Chili auch beim Kochen voll erhalten. Und wenn ihr nicht ganz so scharfes Essen gewohnt seid, dann könnt ihr eure Toleranz sogar Schritt für Schritt trainieren. Bringt heute also ruhig mal etwas Schärfe in euren Teller, holt euch den natürlichen Glückskick und seid gut drauf zum Start ins Wochenende. Oder wann immer ihr es wollt, mit der Chili.
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0: Schöne Grüße ins Westend Süd. Bei euch am Palmgarten haben wir die aktuelle Frankfurt-Temperatur mit 20,1 Grad gemessen.
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3: Ich bin Diana Kramer. Die Grünen fordern die Bundesregierung angesichts der niedrigen Füllstände der Gasspeicher zum Handeln auf. Die Regierung müsse jetzt einen Krisengipfel zur Versorgungssicherheit einberufen, sagte der Energiepolitiker Michael Kellner.
4: Die Grünen unterstützen damit einen Antrag der Linken für eine Sondersitzung des Bundestagsausschusses für Wirtschaft und Energie. Die Lage sei ernst, da die Füllstände der Gasspeicher bei nur 52% lägen. Ohne schnelle Lösungen werde der Winter teuer für Industrie und Haushalte. Das Wirtschaftsministerium dagegen betont, dass im kommenden Winter keine Gasmangellage zu erwarten ist. Entscheidend sei nicht nur der Speicherfüllstand, sondern zum Beispiel auch laufende Pipeline- und Flüssigerdgasimporte. Fiona Reinhardt, Nachrichtenredaktion.
3: Nach der verheerenden Sturzflut im Himalaya-Gebirge zwischen China und Nepal müssen die Rettungskräfte in den kommenden Tagen mit weiteren Regenfällen rechnen. In der Region werden immer noch mehr als 1.400 Menschen vermisst. Darunter sind auch viele Touristen. Die Behörden bestätigten bisher über 470 Todesopfer.
5: Neben den Regenfällen sind die Behörden in China außerdem über einen See besorgt, der sich nach der Sturzflut neu angestaut hatte. Sollte dieser brechen, könnte eine weitere Sturzflut die Arbeiten der Rettungskräfte beeinträchtigen. In Nepal suchen die Behörden weiter nach Vermissten. Die Lage der Deutschen ist noch unklar. Zudem sagte die Polizei, dass es mitunter schwierig sei, die Leichen zu identifizieren, denn die Flut hatte ihre Körper stark beeinträchtigt. Aus Peking, Johannes Neudecker.
3: Die Fraktionsspitzen von Union und SPD beenden heute ihre zweitägige Klausurtagung in Münster, bei der sie ihre Arbeit der nächsten Monate vorbereiten. Im Mittelpunkt steht das vor der Sommerpause im Koalitionsausschuss beschlossene Reformpaket zum Umbau der Sozialsysteme. Damit zum Fußball. Der FC Bayern und der VfB Stuttgart eröffnen heute die 64. Bundesliga-Saison. Die neue Spielzeit beginnt damit praktisch, wie die letzte aufgehört hat. Vor 3 Monaten besiegten die Bayern im DFB-Pokalfinale in Berlin die Stuttgarter mit 3:0. Anstoß in München ist heute um 20.30 Uhr. Und der SC Freiburg ist souverän in die Ligaphase der Conference League eingezogen. Die Freiburger setzten sich im Playoff-Rückspiel gegen den FC Motherwell mit 4:1 durch. Schon das Hinspiel in Schottland hatte der SC mit 3:1 gewonnen.
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0: Frankfurt startet noch ziemlich dicht bewölkt in den Freitag bei 20 Grad. Am Vormittag mischen sich erst leichter Regen, dann auch mal ein paar Gewitter rein, bevor es später meist bedeckt bleibt. Die Temperatur klettert heute auf 27 Grad, morgen wird es mit 25 Grad etwas kühler und zwischendurch auch mal sonniger.
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6: Derzeit keine Meldungen, weiterhin eine gute Fahrt. Ist euch sonst noch etwas aufgefallen an Staus oder Blitzer? Dann schickt uns eine WhatsApp an die 069 669 669 669. Gute Fahrt!
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7: Geblitzt wird heute Morgen, wenn ihr unter anderem unterwegs seid auf der A5, Fahrtrichtung Frankfurt, und zwar in Höhe Niederursel steht er dort in der 80er-Zone. Wir haben noch den Blitzer stehen in der Rothschildallee, dort sind 50 erlaubt, und in der Königsteiner Straße in der 30er-Zone steht ebenfalls ein Blitzer. Wenn ihr noch was entdeckt, meldet uns an die 069 669 669 669. Gute Fahrt.
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2: 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Auch heute wieder mit dem anderen Marc. Denn Marc Neugebauer macht Urlaub. Hier ist Marc Moosbrugger.
8: Ja, ich bin da für uns, die wir keinen Urlaub haben, sondern heute nochmal gemeinsam in den Freitag starten. Aber wir freuen uns dafür umso mehr aufs Wochenende. Einen wunderbaren Start rein in diesen Morgen. Jetzt mit Rock von Billy Idol aus den 80ern. Rebel Yell, das ist so ein Song, da könnt ihr so laut aufdrehen, dass es auch die Nachbarn mitkriegen.
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Schönen Start in diesen Freitag mit Radio Frankfurt. 7:15 haben wir es jetzt gleich. Ich freue mich, dass ihr mit dabei seid. Junggeselle sucht das schönste Mädchen der Welt, um mit ihm den Urlaub zu verbringen. Das war der Text einer Anzeige, die 1993 in US-amerikanischen Zeitungen zu lesen war, aber auch in den Niederlanden und Spanien. Aufgegeben hat sie damals Prince. Interessentinnen sollten Videos oder Fotos von sich an die angegebene Paisley Park Studio-Adresse schicken. Das eingesandte Material ist dann verwendet worden für die Vermarktung der Single The Most Beautiful Girl in the World. Über 50.000 junge Frauen weltweit haben sich bei Prince auf diese Annonce gemeldet. 7 von ihnen wurden ausgewählt, um im Musikvideo des Songs aufzutreten und 30 weitere wurden auf dem Cover der Single abgebildet. Die Gesichter wurden aber zum Großteil von einer Art orangefarbenen Sprechblase überdeckt, in der in lilafarbener Schrift The Most Beautiful Girl in the World stand. Außerdem war das unaussprechbare Symbol von Prince in gelber Farbe abgebildet, sowie ein Kussmund in derselben Farbe. Und am Rand des Covers dann auch noch in Spiegelschrift Beauty Inside. Im Innencover sind weitere Gesichter von den Gewinnerinnen der Annonce zu sehen und der Liedtext des Songs ist abgedruckt. Der Name Prince, der ist nirgends zu lesen. Aber es ist einer der besten Hits aller Zeiten von ihm. Jetzt hier bei uns, bei Radio Frankfurt. Und wenn der Chef jetzt gerade schon bei euch durchklingeln sollte, dem Homeoffice, dann drückt ihn jetzt weg und hört lieber noch diesen Song an.

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Schön, dass ihr mit dabei seid. Kurz vor 7:30 an diesem Freitag und es ist wieder einiges los bei uns am Wochenende. Tolle Events. Was genau, schauen wir uns gleich in unseren Veranstaltungstipps um 7:40 Uhr an.

0: Schöne Grüße ins Westend Süd. Bei euch am Palmgarten haben wir die aktuelle Frankfurt-Temperatur mit 20,1 Grad gemessen.
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2: Mit Klaus Wetter, guten Morgen. Nach den Malaria-Fällen bei 6 Beschäftigten am Frankfurter Flughafen mit 2 an der Tropenkrankheit Verstorbenen sieht das Gesundheitsamt Frankfurt kein erhöhtes Risiko für die Allgemeinbevölkerung. Die Flughafenmalaria ist ein ausgesprochen seltenes Ereignis, welches durch eingeschleppte mit Malaria-Erregern infizierte Anopheles-Mücken im Umfeld von Flughäfen vorkommen kann, heißt es. Es gebe im Alltagskontext jedoch keine Übertragung von Mensch zu Mensch, so das Gesundheitsamt. Bilanz der städtischen Verkehrspolizei Frankfurt zu den Verkehrssicherheitswochen zum Schuljahresbeginn. Bei Kontrollen des ruhenden Verkehrs wurden fast 500 Ordnungswidrigkeiten festgestellt und verfolgt. Besonders häufig festgestellt wurde das Gehwegparken sowie unzulässige Stopps sogenannter Elterntaxis im Halteverbot. Bei Geschwindigkeitskontrollen waren mehr als 3000 Fahrzeuge zu schnell unterwegs. Trauriger Höhepunkt war ein Auto, das in einer Tempo-30-Zone mit 82 km/h gemessen wurde. Morgen gilt's für unsere Eintracht. Nach dem munteren Aufgalopp im DFB-Pokal vergangenen Freitag geht es jetzt zum Bundesliga-Auftakt nach Berlin-Köpenick. Dort wartet Union Berlin auf die SGE. Eintracht-Trainer Adi Hütter zum Spiel.
3: An diesem Tag, am ersten Spieltag, wo beide Mannschaften noch nicht ganz genau wissen, wo sie schlussendlich stehen werden, wird es sicherlich ein brisantes Spiel, viele Zweikämpfe, aber auch uns werden sicherlich Möglichkeiten geboten.
2: Anpfiff im Unionstadion an der Alten Försterei in Berlin ist morgen um 15.30 Uhr.
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0: Frankfurt startet noch ziemlich dicht bewölkt in den Freitag bei 20 Grad. Am Vormittag mischen sich erst leichter Regen, dann auch mal ein paar Gewitter rein, bevor es später meist bedeckt bleibt. Die Temperatur klettert heute auf 27 Grad, morgen wird es mit 25 Grad etwas kühler und zwischendurch auch mal sonniger.
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4: Derzeit keine Meldungen, weiterhin eine gute Fahrt. Ist euch sonst noch etwas aufgefallen an Staus oder Blitzer? Dann schickt uns eine WhatsApp an die 069 669 669 669. Gute Fahrt!
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6: Blitzer, die haben wir heute Morgen unter anderem auf der A5 Höhe Niederursel und zwar in Fahrtrichtung Frankfurt. Dort sind 80 erlaubt. Es gibt einen Blitzer in der Rothschildallee in der 50er-Zone und wir haben einen Blitzer in der Obermainanlage in der 30er-Zone. Bitte Fuß vom Gas. Und wenn ihr noch was entdeckt, meldet uns an die 069 669 669 669. Gute Fahrt.
1: 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Moment mal, hat jemand Marc Neugebauer gesehen?
7: Also wenn ich am 14. September nicht zurück bin, dann holt lieber Hilfe. Ansonsten kann ich euch beruhigen, bis dahin bin ich einfach nur im Urlaub.
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8: Das ist so eine legendäre und liebe Ankündigung. Vielen Dank, guten Morgen und toll, dass ihr auch mit dabei seid, dass auch auf euch Verlass ist. Denn dann starte ich nicht ganz allein in den Freitag. Und was heißt ganz allein? Wir haben hier auch noch die größten Stars mit ihren besten Hits.
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0: feiner Popsong von Gracie Abrams. Das sind die besten Hits aller Zeiten an diesem Freitagmorgen. Ein Rockerfolg von Don Henley wartet als nächstes auf euch. The Boys of Summer aus den 80ern. Jetzt schauen wir aber erstmal, was ihr so unternehmen könnt an diesem Wochenende.
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0: Erlebt den Freitagabend mal anders mit Summer Feeling, Beats und jeder Menge Action beim Sunset Jump. Da wird der Trampolinpark in Preungesheim zur leuchtenden Erlebniswelt. Auf euch warten Trampoline, Ninja-Parcours, coole Musik und stimmungsvolle Beleuchtung. Perfekt für einen actionreichen Start ins Wochenende ab 19 Uhr. Dann wird Offenbach ab heute wieder zum Treffpunkt der internationalen Lederwaren- und Taschenbranche. Die ILM Edition 164 bringt die neuesten Trends, Designs und Innovationen in die Messe Offenbach. Laternenfest ist in Bad Homburg angesagt. Das Volksfest mit Konzerten, Familienprogramm und eben Laternenumzug in der Innenstadt von Bad Homburg das ganze Wochenende über. Und nochmal zurück nach Frankfurt. Da läuft das Museumsuferfest mit 28 Museen, die mitmachen, 12 Bühnen und 400 Stände und natürlich das große traditionelle Feuerwerk am Sonntagabend. Und das soll dieses Jahr von 6 Musikstücken begleitet werden, ungefähr 22 Minuten lang. Noch länger als im vergangenen Jahr beim Museumsuferfest. Ich wünsche euch ein schönes Wochenende.
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0: Hallo nach Frankfurter Berg. Bei euch in der Albert-Schweitzer Siedlung haben wir die aktuelle Frankfurt-Temperatur mit 20,1 Grad gemessen.
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3: Ich bin Diana Kramer. Mehr als 10 Jahre nach dem Absturz einer Germanwings-Maschine in den Alpen mit 150 Toten ist die Tragödie juristisch immer noch nicht abgeschlossen. Ab heute geht es in Braunschweig in einem neuen Verfahren um zusätzliche Schadenersatzzahlungen. Hinterbliebene fordern bis zu 110.000 Euro vom Staat.
4: Der Co-Pilot hat die Maschine damals bewusst zum Absturz gebracht. Zu diesem Ergebnis kommen die offiziellen Untersuchungen. Ein Arzt hatte 2 Wochen vorher eine mögliche Psychose festgestellt. Die Lufthansa zahlte den Hinterbliebenen mehrere 10.000 Euro. Einige fordern noch Geld vom Staat. Denn der ist verantwortlich für die flugmedizinischen Untersuchungen der Crew. Die hätte der Co-Pilot gar nicht bestehen dürfen, sagen die Kläger. Ob das Gericht das auch so sieht, ist aber unklar. Es könnte die Klage auch zurückweisen. Thomas Bremser, Redaktion.
3: Bei der katastrophalen Sturzflut in der Gebirgsregion zwischen Nepal und China sind nach aktuellen Angaben der nepalesischen Polizei mehr als 470 Menschen ums Leben gekommen. Mehr als 1.500 wurden gerettet. Es wird aber befürchtet, dass die Zahl der Opfer noch steigen könnte. Mehr als 1.400 Menschen gelten weiterhin als vermisst, darunter auch noch viele Touristen. Die Grünen fordern die Bundesregierung angesichts der niedrigen Füllstände der Gasspeicher zum Handeln auf. Die Regierung müsse jetzt einen Krisengipfel zur Versorgungssicherheit einberufen, sagte der grünen Energiepolitiker Michael Kellner. Die Lage sei ernst. Die Füllstände der Gasspeicher lägen nur bei 52% und es sei unklar, wie die Speicherziele vor dem Winter erreicht werden sollten. Damit zum Sport. Heute Abend startet wieder die Bundesliga. Im Auftaktspiel ist der VfB Stuttgart zu Gast bei Meister FC Bayern München.
5: Mit 16 Punkten Vorsprung sicherten sich die Bayern in der letzten Saison den Titel. Und die große Frage ist natürlich, kann sie ein Team stoppen und die Liga zumindest ganz oben etwas spannender machen? Vize Dortmund, der sich gut verstärkt hat, Leipzig oder vielleicht auch der erste Gegner der Bayern aus Stuttgart? 14 Auftaktspiele in Serie haben die Münchner nicht verloren bei 12 Siegen. Und einer unter den 75.000 im Stadion wird heute ganz genau hingucken. Jürgen Klopp, der neue Bundestrainer. Thomas Thonfeld, Sportredaktion.
3: Anstoß in München ist um 20.30 Uhr.
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0: Frankfurt startet nass in den Morgen, mit leichtem Regen und 20 Grad. Im Laufe des Tages bleibt es erst dicht bewölkt, später kann es bei bis zu 27 Grad nochmal kurz schauerig werden. Richtung Abend hält sich dann meist die Wolkendecke, bevor es in der Nacht wieder ruhiger und trockener wird.
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6: Jetzt das Aktuellste aus der Radio Frankfurt Verkehrszentrale. Vorsicht auf der A661 Darmstadt Richtung Bad Homburg zwischen Neu-Isenburg und dem Offenbacher Kreuz. Da steht ein defektes Fahrzeug. Auf der A661 Bad Homburg Richtung Darmstadt zwischen Frankfurt-Niedereschbach und Frankfurt-Eckenheim ist 1 Kilometer Stau. Da habt ihr stockenden Verkehr. Auch auf der B448 zwischen Offenbach-Waldhof und Offenbach-Bieber läuft es nur zäh. Da ist dichter Verkehr. Und auf der B8 Hanauer Landstraße zwischen Gewerbehof Hafen und Frankfurt-Ost ebenfalls dichter Verkehr. Auch hier nur stockend voran.
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7: Geblitzt wird heute Morgen, wenn ihr unter anderem unterwegs seid auf der A5, fahrt Richtung Frankfurt und zwar in Höhe Niederursel steht er dort in der 80er-Zone. Wir haben noch den Blitzer stehen in der Rothschildallee, dort sind 50 erlaubt und in der Königsteiner Straße in der 30er-Zone steht ebenfalls ein Blitzer. Wenn ihr noch was entdeckt, meldet uns an die 069 669 669 669. Gute Fahrt.
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2: 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Marc Neugebauer macht Urlaub. Hier ist Marc Moosbrugger.
8: Es gibt doch nichts Schlimmeres, als wenn ihr bei der Arbeit angekommen seid und dann einfach wieder mal so eine nette E-Mail im Postfach habt und den Chef oder den Kollegen gerade schon wieder würgen könntet. Tut es nicht, atmet lieber einmal tief durch und hört jetzt gut zu bei Gary Barlow und seinem Pop-Erfolg Open Road. Das wird euch wieder sanft stimmen und ich wünsche euch einen angenehmen Freitagmorgen.
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Viertel nach acht gleich. Einen schönen Freitagmorgen euch bei Radio Frankfurt. Nach dem Erfolg mit den Supremes hat Diana Ross in ihrer Solokarriere gemerkt, hey, da muss was Neues her, ein frischer Sound. Also war sie bei einem Konzert von Chic, denn deren Stil hat sie einmalig gefunden und den wollte sie unbedingt haben. Also hat sie die Bandmitglieder Nile Rodgers und Bernhard Edwards angesprochen und um ihre Unterstützung gebeten. Die beiden haben auch gleich angefangen zu schreiben und zu produzieren und haben mit Diana Ross ein Album aufgenommen. Die Songs waren auch großartig. Aber als Diana Ross sich die Abmischung angehört hat, war sie entsetzt, weil sich's einfach total nach Chic angehört hat. Ihre eigene Stimme, die ist fast untergegangen. Nile Rodgers und Bernhard Edwards sind da langsam sauer geworden und haben gemeint, du wolltest doch Chic haben, Diana, und jetzt hast du Chic. Sie haben jedenfalls nochmal alles neu abgemischt, damit Diana Ross zufrieden war, aber die hat die Diva raushängen lassen und es hat ihr immer noch nicht gepasst. Der Stress hat dann so weit geführt, dass die beiden Produzenten nicht mal mehr mit Diana Ross' Album in Verbindung gebracht werden wollten. Am Ende hat sich Diana Ross dann mit ihrer Mischung durchgesetzt und die hat auch den großen Chart-Erfolg gebracht. Und Fun Fact, wenn ihr heute das Album kauft, dann kriegt ihr beide Versionen, die Mischung von Diana Ross und die von Nile Rodgers und Bernhard Edwards. Upside Down, der größte Erfolg daraus, einer der besten Hits aller Zeiten bei Radio Frankfurt.

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Schönen guten Morgen am Freitag, kurz vor 8:30 und gleich geht's hier heiß her in unseren Good News, denn ich schenke euch eine ordentliche Dosis Glückshormone mit der Chili. Mehr um 8:40 Uhr.

0: Hallo nach Frankfurter Berg. Bei euch in der Albert-Schweitzer Siedlung haben wir die aktuelle Frankfurt-Temperatur mit 20,1 Grad gemessen.
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2: Mit Klaus Wetter, guten Morgen. Nach den Malaria-Fällen bei 6 Beschäftigten am Frankfurter Flughafen mit 2 an der Tropenkrankheit Verstorbenen sieht das Gesundheitsamt Frankfurt kein erhöhtes Risiko für die Allgemeinbevölkerung. Die Flughafenmalaria ist ein ausgesprochen seltenes Ereignis, welches durch eingeschleppte mit Malaria-Erregern infizierte Anopheles-Mücken im Umfeld von Flughäfen vorkommen kann, heißt es. Es gebe im Alltagskontext jedoch keine Übertragung von Mensch zu Mensch, so das Gesundheitsamt. Bilanz der städtischen Verkehrspolizei Frankfurt zu den Verkehrssicherheitswochen zum Schuljahresbeginn. Bei Kontrollen des ruhenden Verkehrs wurden fast 500 Ordnungswidrigkeiten festgestellt und verfolgt. Besonders häufig festgestellt wurde das Gehwegparken sowie unzulässige Stopps sogenannter Elterntaxis im Halteverbot. Bei Geschwindigkeitskontrollen waren mehr als 3000 Fahrzeuge zu schnell unterwegs. Trauriger Höhepunkt war ein Auto, das in einer Tempo-30-Zone mit 82 km/h gemessen wurde. Morgen gilt's für unsere Eintracht. Nach dem munteren Aufgalopp im DFB-Pokal vergangenen Freitag geht es jetzt zum Bundesliga-Auftakt nach Berlin-Köpenick. Dort wartet Union Berlin auf die SGE. Eintracht-Trainer Adi Hütter zum Spiel.
3: An diesem Tag, am ersten Spieltag, wo beide Mannschaften noch nicht ganz genau wissen, wo sie schlussendlich stehen werden, wird es sicherlich ein brisantes Spiel, viele Zweikämpfe, aber auch uns werden sicherlich Möglichkeiten geboten.
2: Anpfiff im Unionstadion an der Alten Försterei in Berlin ist morgen um 15.30 Uhr.
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0: Frankfurt startet nass in den Morgen, mit leichtem Regen und 20 Grad. Im Laufe des Tages bleibt es erst dicht bewölkt, später kann es bei bis zu 27 Grad noch mal kurz schauerig werden. Richtung Abend hält sich dann meist die Wolkendecke, bevor es in der Nacht wieder ruhiger und trockener wird.
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4: Jetzt das Aktuellste aus der Radio Frankfurt Verkehrszentrale. Vorsicht auf der A661 Darmstadt Richtung Bad Homburg zwischen Neu-Isenburg und dem Offenbacher Kreuz. Da steht ein defektes Fahrzeug. Auf der A661 Bad Homburg Richtung Darmstadt zwischen Frankfurt-Niedereschbach und Frankfurt-Eckenheim ist 1 Kilometer Stau. Da habt ihr stockenden Verkehr. Auch auf der B448 zwischen Offenbach-Waldhof und Offenbach-Bieber läuft es nur zäh. Da ist dichter Verkehr. Und auf der B8 Hanauer Landstraße zwischen Gewerbehof Hafen und Frankfurt Ost ebenfalls dichter Verkehr. Auch hier nur stockend voran.
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6: Blitzer, die haben wir heute Morgen unter anderem auf der A5 Höhe Niederursel und zwar in Fahrtrichtung Frankfurt. Dort sind 80 erlaubt. Es gibt einen Blitzer in der Rothschildallee in der 50er-Zone und wir haben einen Blitzer in der Obermainanlage in der 30er-Zone. Bitte Fuß vom Gas. Und wenn ihr noch was entdeckt, meldet uns an die 069 669 669 669. Gute Fahrt.
1: Guten Morgen Frankfurt mit... Moment mal, hat jemand Marc Neugebauer gesehen?
7: Kalimera, meine Freunde. Ich mach gerade ein bisschen Urlaub, also erholt euch mal gut von mir. Und ich bin dann ab dem 14. September zurück.
1: Gut, dass wir noch einen anderen Marc haben. Hier ist Marc Moosbrugger.
8: Und ich trage hoffentlich zu eurer Erholung bei vom Kollegen Marc Neugebauer. Einen wunderschönen guten Morgen und ich freue mich, dass ihr mit mir in den Tag startet. In diesem Freitag, heute den 28. August. Natürlich sind wir nicht allein, sondern wir haben wieder die größten Stars mit ihren besten Hits um uns geschart.
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0: Rock von Lenny Kravitz zum Durchstarten an diesem Freitagmorgen für euch. Das sind die besten Hits aller Zeiten. Latin Vibes verbreitet gleich Alvaro Soler zusammen mit Topic Solo para ti. Aber jetzt schauen wir erstmal, was sonst noch gut ist an diesem Freitagmorgen.
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0: Heute schenke ich euch eine ordentliche Dosis Glückshormone mit der Chili. Denn scharfes Essen macht glücklich. Das hat eine aktuelle Studie jetzt nochmal bestätigt. Wenn ihr in eine feurige Chili beißt, dann löst der Wirkstoff Capsaicin auf der Zunge ein leichtes Brennen aus. Euer Körper reagiert darauf prompt und schüttet eine gewaltige Welle Endorphine aus. Pure Glückshormone. Das Beste daran, anders als bei Senf oder bei Meerrettich, bleibt die Schärfe der Chili auch beim Kochen voll erhalten. Und wenn ihr nicht ganz so scharfes Essen gewohnt seid, dann könnt ihr eure Toleranz sogar Schritt für Schritt trainieren. Bringt heute also ruhig mal etwas Schärfe in euren Teller, holt euch den natürlichen Glückskick und seid gut drauf zum Start ins Wochenende. Oder wann immer ihr es wollt, mit der Chili.
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0: Hallo nach Niederrad. Bei euch am Lioner Quartier haben wir die aktuelle Frankfurt-Temperatur mit 20,9 Grad gemessen.
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3: Ich bin Diana Kramer. Die Grünen fordern die Bundesregierung angesichts der niedrigen Füllstände der Gasspeicher zum Handeln auf. Die Regierung müsse jetzt einen Krisengipfel zur Versorgungssicherheit einberufen, sagte der Energiepolitiker Michael Kellner.
4: Die Grünen unterstützen damit einen Antrag der Linken für eine Sondersitzung des Bundestagsausschusses für Wirtschaft und Energie. Die Lage sei ernst, da die Füllstände der Gasspeicher bei nur 52% lägen. Ohne schnelle Lösungen werde der Winter teuer für Industrie und Haushalte. Das Wirtschaftsministerium dagegen betont, dass im kommenden Winter keine Gasmangellage zu erwarten ist. Entscheidend sei nicht nur der Speicherfüllstand, sondern zum Beispiel auch laufende Pipeline- und Flüssigerdgasimporte. Fiona Reinhardt, Nachrichtenredaktion.
3: Nach der verheerenden Sturzflut im Himalaya-Gebirge zwischen China und Nepal müssen die Rettungskräfte in den kommenden Tagen mit weiteren Regenfällen rechnen. In der Region werden immer noch mehr als 1.400 Menschen vermisst. Darunter sind auch viele Touristen. Die Behörden bestätigten bisher über 470 Todesopfer.
5: Neben den Regenfällen sind die Behörden in China außerdem über einen See besorgt, der sich nach der Sturzflut neu angestaut hatte. Sollte dieser brechen, könnte eine weitere Sturzflut die Arbeiten der Rettungskräfte beeinträchtigen. In Nepal suchen die Behörden weiter nach Vermissten. Die Lage der Deutschen ist noch unklar. Zudem sagte die Polizei, dass es mitunter schwierig sei, die Leichen zu identifizieren, denn die Flut hatte ihre Körper stark beeinträchtigt. Aus Peking, Johannes Neudecker.
3: Die Fraktionsspitzen von Union und SPD beenden heute ihre zweitägige Klausurtagung in Münster, bei der sie ihre Arbeit der nächsten Monate vorbereiten. Im Mittelpunkt steht das vor der Sommerpause im Koalitionsausschuss beschlossene Reformpaket zum Umbau der Sozialsysteme. Damit zum Fußball. Der FC Bayern und der VfB Stuttgart eröffnen heute die 64. Bundesliga-Saison. Die neue Spielzeit beginnt damit praktisch, wie die letzte aufgehört hat. Vor 3 Monaten besiegten die Bayern im DFB-Pokalfinale in Berlin die Stuttgarter mit 3:0. Anstoß in München ist heute um 20.30 Uhr. Und der SC Freiburg ist souverän in die Ligaphase der Conference League eingezogen. Die Freiburger setzten sich im Playoff-Rückspiel gegen den FC Motherwell mit 4:1 durch. Schon das Hinspiel in Schottland hatte der SC mit 3:1 gewonnen.
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0: Frankfurt startet mit leichtem Gewitter in den Morgen. Dazu stehen gerade 21 Grad an. Später bleibt es meist bedeckt. Am frühen Nachmittag zieht noch ein leichter Schauer durch. Zum Nachmittag hin wird es bei bis zu 27 Grad wärmer. Und auch der Abend bleibt überwiegend wolkig. In der Nacht beruhigt sich das Wetter dann wieder etwas.
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6: Jetzt das Aktuellste aus der Radio Frankfurt Verkehrszentrale. Auf der A661 Bad Homburg Richtung Darmstadt zwischen Frankfurt Ost und Offenbach Kaiserlei liegt ein Spanngurt auf der Fahrbahn. Auf der A66 Frankfurt Richtung Wiesbaden gibt es im Bereich Höchst ein defektes Fahrzeug. Fahrt da vorsichtig vorbei. Auf der A661 Bad Homburg Richtung Darmstadt zwischen Frankfurt-Niedereschbach und Frankfurt-Eckenheim braucht ihr mindestens 6 Minuten länger. Auf der A3 Frankfurt Richtung Würzburg zwischen Frankfurt-Süd und dem Offenbacher Kreuz nur stockender Verkehr.
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7: Geblitzt wird heute Morgen, wenn ihr unter anderem unterwegs seid auf der A5, Fahrtrichtung Frankfurt, und zwar in Höhe Niederursel steht er dort in der 80er-Zone. Wir haben noch den Blitzer stehen in der Rothschildallee, dort sind 50 erlaubt, und in der Königsteiner Straße in der 30er-Zone steht ebenfalls ein Blitzer. Wenn ihr noch was entdeckt, meldet uns an die 069 669 669 669. Gute Fahrt!
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2: 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Auch heute wieder mit dem anderen Marc. Denn Marc Neugebauer macht Urlaub. Hier ist Marc Moosbrugger.
8: Das am Freitag, also Woche 1, ist schon wieder so gut wie durch. Zwei bleiben uns aber noch und darauf freue ich mich schon riesig. Also der Montag kann eigentlich jetzt schon kommen, aber wir starten jetzt erstmal in den Freitag und vor allem in diese Stunde mit einem 80er-Pop-Erfolg von den Pretenders. Don't get me wrong.
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0: Guten Morgen am Freitag, gleich ist es 8:45. Das ist Radio Frankfurt und wie sieht's mit dem Wetter aus an diesem letzten Augustwochenende? Bei uns in Frankfurt ist ja das Museumsuferfest angesagt. Was meint denn unser Wetterwerner dazu?
1: Ja, Tag gesagt zum Wetterupdate für das letzte Augustwochenende. Und wenn wir mal in den Kalender schauen, am kommenden Dienstag, da ist ja der 1. September und da ist schon meteorologischer Herbstanfang. Das Wetter bleibt aber noch im Sommermodus in und um Frankfurt mit Temperaturen morgen bis 25 Grad und einem schönen Mix aus Sonne und Wolken und es bleibt auch trocken. Nur der Wind, der dreht ganz schön auf. Am Sonntag dann nochmal Temperaturanstieg. Da haben wir dann so um die 26 Grad und auch da dann trockenes Wetter, viel Sonne und ein Regenrisiko von unter 20%.
0: Und wie starten wir denn in die neue Woche?
1: Auch die neue Woche startet gut durchgemixt. Mal Sonne, mal Wolken. Hier und da vielleicht ein paar kurze Regenschauer. Aber die Temperatur bleibt stabil, so zwischen 20 und 26 Grad.
0: Da gibt's absolut nichts zu beschweren. Leicht sommerlich nach wie vor. So geht's also auch rein in den September dann. Lasst es euch gut gehen und kommt gut durch die nächsten Tage.
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Guten Morgen am Freitag. Schön, dass ihr mit dabei seid. Um kurz vor 9:30. Jetzt am Wochenende ist wieder einiges los bei uns. Tolle Feste, tolle Events. Schauen wir uns gleich mal genauer an in den Veranstaltungstipps um 9:40 Uhr.

0: Hallo nach Niederrad. Bei euch am Lioner Quartier haben wir die aktuelle Frankfurt-Temperatur mit 20,9 Grad gemessen.
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2: Mit Klaus Wetter, guten Morgen. Nach den Malaria-Fällen bei 6 Beschäftigten am Frankfurter Flughafen mit 2 an der Tropenkrankheit Verstorbenen sieht das Gesundheitsamt Frankfurt kein erhöhtes Risiko für die Allgemeinbevölkerung. Die Flughafenmalaria ist ein ausgesprochen seltenes Ereignis, welches durch eingeschleppte mit Malaria-Erregern infizierte Anopheles-Mücken im Umfeld von Flughäfen vorkommen kann, heißt es. Es gebe im Alltagskontext jedoch keine Übertragung von Mensch zu Mensch, so das Gesundheitsamt. Bilanz der städtischen Verkehrspolizei Frankfurt zu den Verkehrssicherheitswochen zum Schuljahresbeginn. Bei Kontrollen des ruhenden Verkehrs wurden fast 500 Ordnungswidrigkeiten festgestellt und verfolgt. Besonders häufig festgestellt wurde das Gehwegparken sowie unzulässige Stopps sogenannter Elterntaxis im Halteverbot. Bei Geschwindigkeitskontrollen waren mehr als 3000 Fahrzeuge zu schnell unterwegs. Trauriger Höhepunkt war ein Auto, das in einer Tempo-30-Zone mit 82 km/h gemessen wurde. Morgen gilt's für unsere Eintracht. Nach dem munteren Aufgalopp im DFB-Pokal vergangenen Freitag geht es jetzt zum Bundesliga-Auftakt nach Berlin-Köpenick. Dort wartet Union Berlin auf die SGE. Eintracht-Trainer Adi Hütter zum Spiel.
3: An diesem Tag, am ersten Spieltag, wo beide Mannschaften noch nicht ganz genau wissen, wo sie schlussendlich stehen werden, wird es sicherlich ein brisantes Spiel, viele Zweikämpfe, aber auch uns werden sicherlich Möglichkeiten geboten.
2: Anpfiff im Unionstadion an der Alten Försterei in Berlin ist morgen um 15.30 Uhr.
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0: Frankfurt startet mit leichtem Gewitter in den Morgen, dazu stehen gerade 21 Grad an. Später bleibt es meist bedeckt, am frühen Nachmittag zieht noch ein leichter Schauer durch. Zum Nachmittag hin wird es bei bis zu 27 Grad wärmer. Und auch der Abend bleibt überwiegend wolkig. In der Nacht beruhigt sich das Wetter dann wieder etwas.
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4: Jetzt das Aktuellste aus der Radio Frankfurt Verkehrszentrale. Auf der A661 Bad Homburg Richtung Darmstadt zwischen Frankfurt Ost und Offenbach Kaiserlei liegt ein Spanngurt auf der Fahrbahn. Auf der A66 Frankfurt Richtung Wiesbaden gibt es im Bereich Höchst ein defektes Fahrzeug, fahrt da vorsichtig vorbei. Auf der A661 Bad Homburg Richtung Darmstadt zwischen Frankfurt Niedereschbach und Frankfurt Eckenheim braucht ihr mindestens 6 Minuten länger. Auf der A3 Frankfurt Richtung Würzburg zwischen Frankfurt Süd und dem Offenbacher Kreuz nur stockender Verkehr.
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6: Blitzer, die haben wir heute Morgen unter anderem auf der A5 Höhe Niederursel und zwar in Fahrtrichtung Frankfurt, dort sind 80 erlaubt. Es gibt einen Blitzer in der Rothschildallee in der 50er-Zone und wir haben einen Blitzer in der Obermainanlage in der 30er-Zone. Bitte Fuß vom Gas. Und wenn ihr noch was entdeckt, meldet uns an die 069 669 669 669. Gute Fahrt.
1: 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Moment mal, hat jemand Marc Neugebauer gesehen?
7: Also wenn ich am 14. September nicht zurück bin, dann holt lieber Hilfe. Ansonsten kann ich euch beruhigen, bis dahin bin ich einfach nur im Urlaub.
1: Oh, der feine Herr macht Urlaub, aber auf ihn ist Verlass. Hier ist Marc Moosbrugger.
8: Das ist so eine legendäre und liebe Ankündigung. Vielen Dank, guten Morgen und toll, dass ihr auch mit dabei seid, dass auch auf euch Verlass ist. Denn dann starte ich nicht ganz allein in den Freitag. Und was heißt ganz allein? Wir haben hier auch noch die größten Stars mit ihren besten Hits.
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0: Seine Mischung aus Soul, Swing und Pop ist einfach einmalig. Teddy Swims, das sind die besten Hits aller Zeiten an diesem Freitagmorgen. Guten Morgen, jetzt gleich einen 80er-Banger von Kim Wilde, Kids in America. Damit feiern wir den Einstieg ins Wochenende. Apropos, was könnt ihr denn da so unternehmen?
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0: Erlebt den Freitagabend mal anders mit Summerfeeling, Beats und jeder Menge Action beim Sunset Jump. Da wird der Trampolinpark in Preungesheim zur leuchtenden Erlebniswelt. Auf euch warten Trampoline, Ninja-Parcours, coole Musik und stimmungsvolle Beleuchtung. Perfekt für einen actionreichen Start ins Wochenende ab 19 Uhr. Dann wird Offenbach ab heute wieder zum Treffpunkt der internationalen Lederwaren- und Taschenbranche. Die ILM Edition 164 bringt die neuesten Trends, Designs und Innovationen in die Messe Offenbach. Laternenfest ist in Bad Homburg angesagt. Das Volksfest mit Konzerten, Familienprogramm und eben Laternenumzug in der Innenstadt von Bad Homburg das ganze Wochenende über. Und nochmal zurück nach Frankfurt. Da läuft das Museumsuferfest mit 28 Museen, die mitmachen, 12 Bühnen und 400 Stände und natürlich das große traditionelle Feuerwerk am Sonntagabend. Und das soll dieses Jahr von 6 Musikstücken begleitet werden, ungefähr 22 Minuten lang. Noch länger als im vergangenen Jahr beim Museumsuferfest. Ich wünsche euch ein schönes Wochenende.
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0: Hallo nach Eschersheim. Bei euch am Wasserturm haben wir die aktuelle Frankfurt-Temperatur mit 22 Grad gemessen.
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3: Ich bin Diana Kramer. Er war der älteste regierende Monarch Europas, hatte in den vergangenen Jahren aber immer wieder mit Krankheiten zu kämpfen. Jetzt ist der norwegische König Harald im Alter von 89 Jahren im Reichskrankenhaus von Oslo gestorben. Er sei heute Morgen um 6.35 Uhr friedlich eingeschlafen, teilte das norwegische Königshaus mit.
4: König Harald war ein Monarch der alten Schule. Abdanken kam für ihn nicht in Frage. Wir halten durch bis zum Bitter End, war sein Motto. Auch wenn es ihm gesundheitlich immer schlechter ging. Er war ein König zum Anfassen, reiste bis ins kleinste Dorf, schüttelte Hände und hörte zu. Doch Harald ging auch mit der Zeit. Zu seinem 25. Thronjubiläum 2016 sagte er, Norweger sind Mädchen, die Mädchen lieben und Jungen, die Jungen lieben. Norweger glauben an Gott, Allah, an alles und nichts. Nun wird sein Sohn Håkon der König der Norweger. Aus Oslo, Sigrid Harms.
3: Im Flutkatastrophengebiet zwischen Nepal und China sorgt eine Warnung vor einer möglichen neuen Flut für Unruhe. Man habe Informationen erhalten, dass auf der tibetischen Seite ein Damm gebrochen sei, teilte die nepalesische Polizei mit. Rettungskräfte und Bevölkerung in der betroffenen Region sollten sich unverzüglich an einen sicheren Ort begeben, heißt es. Die laufenden Rettungsarbeiten nach der Sturzflut wurden vorübergehend eingestellt. Nach nepalesischen Informationen ist die Zahl der Toten auf mehr als 470 gestiegen, mehr als 1.400 Menschen, darunter auch viele Touristen, werden noch vermisst. Die Fraktionsspitzen von Union und SPD beenden heute ihre zweitägige Klausurtagung in Münster. Im Mittelpunkt steht das im Koalitionsausschuss beschlossene Reformpaket zum Umbau der Sozialsysteme.
5: Teil der laufenden Debatte ist, ob die abschlagsfreie Rente nach 45 Beitragsjahren, auch Rente mit 63 genannt, abgeschafft wird. Das empfiehlt die Rentenkommission. Daran wollen sich auch Kanzler Merz und Arbeitsministerin Baas halten, trotz aller Widerstände aus den eigenen Reihen. Es soll aber niemand bestraft werden, sagte zuletzt Unionsfraktionschef Thorsten Frei. Trotz des demografischen Wandels wolle man ein Rentensystem, das am Ende für alle Menschen gute Ergebnisse bringe. Aus Berlin, Tine Klimach.
3: Und zum Fußball. Heute Abend startet die 64. Bundesliga-Saison. Zum Auftakt empfängt Meister Bayern München den VfB Stuttgart. Anstoß in München ist um 20.30 Uhr.
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6: Mit Klaus Bente, guten Tag. Positive Tendenzen am hessischen Arbeitsmarkt. Trotz Sommer- und Ferienzeit ist die Arbeitslosigkeit in Hessen mit knapp 215.000 Menschen nahezu konstant geblieben. Auch die Arbeitslosenquote blieb unverändert bei 6%. Saisonüblich hätte die Zahl der Arbeitslosen aufgrund der Urlaubszeit und des Schul- und Ausbildungsendes ansteigen müssen. Dr. Frank Martin, Chef der regionalen hessischen Arbeitsagentur hier in Frankfurt, sagte uns,
7: das Ganze ist sicherlich noch nicht als Trendwende zu werten. Da müssten noch 2-3 weitere Monate dazukommen, die ebenfalls positive Überraschungen bieten. Aber es ist zumindest mal eine Stabilisierung des Arbeitsmarktes und keine weitere Verschlechterung.
6: Beim Blick auf einzelne Personengruppen zeigt sich vor allem bei Jugendlichen ein saisonbedingter Anstieg der Arbeitslosigkeit. Viele junge Menschen sind auf der Suche nach einem Ausbildungs- oder Studienplatz. Die Initiative Gastronomie Frankfurt fordert klare Regeln für eine ganzjährig betreibbare Außengastronomie. In den vergangenen Wochen war es vermehrt zu Problemen mit dem Amt für Straßenbau und Erschließung gekommen. Zu schwere Blumenkübel, zu hohe Olivenbäume, zu große Sonnenschirme und unerlaubter Witterungsschutz. Gastronomiebetriebe bekamen Beseitigungsverfügungen oder Bußgeldbescheide, die ihre Außenflächen betreffen. Die Behörde prüft, ob die Vorgaben aus der Sondernutzungserlaubnis für Außenflächen eingehalten werden. Diese Vorgaben sind zum Teil sehr offen formuliert. Vieles ist reine Auslegungssache, kritisiert die Initiative Gastronomie Frankfurt. Sie fordert daher die neue Stadtregierung auf, die Regeln für die Sondernutzung zu konkretisieren.
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0: Frankfurt startet heute Morgen mit dichten Wolken und 22 Grad. Dazu bleibt es erstmal trocken. Im Laufe des Tages wird es mild bis warm mit bis zu 27 Grad. Zwischendurch sind am Mittag und am Nachmittag ein paar leichte Schauer drin. Gegen Abend kann es dann auch mal etwas grummeln, bevor es später wieder ruhiger wird.
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8: Jetzt das Aktuellste aus der Radio Frankfurt Verkehrszentrale. Auf der A661 Darmstadt Richtung Bad Homburg zwischen Frankfurt Ost und Frankfurt Friedberger Landstraße habt ihr stockenden Verkehr. Auch auf der B8 Hanauer Landstraße zwischen Ernst-Heinkel-Straße und Frankfurt Ost läuft es nur dicht und zäh.
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9: Ich habe zwei Blitzer für euch entdeckt. Einer steht im Bahnhofsviertel. Auf der Mainzer Landstraße wird in der 50er-Zone geblitzt zwischen dem Zimmerweg und der Westendstraße. Und einen weiteren Blitzer haben wir in Soßenheim. Der steht auf der Siegener Straße, Höhe Montabaurer Straße. Da dürft ihr 30 fahren.
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9: Der Freitagvormittag, kurz nach 10, haben wir. Schön, dass wir den zusammen verbringen. Den Freitag, den wuppen wir auch noch gemeinsam, bevor wir hier ins Wochenende starten. Das geht mit links, mit den besten Hits aller Zeiten. Hier Iggy Kelly gleich für euch. Und jetzt den Anfang von Natalie Imbruglia. Mein Name ist Josephine Petzold. Schönen Vormittag.

Ja, den Schirm heute vielleicht nicht vergessen. Schönen Freitagvormittag, hier ist Radio Frankfurt und für heute vereinzelte Schauer gemeldet, hier und da. Außerdem ist es auch ein paar Grad kühler, aber ganz ehrlich, das ist doch auch schön, dass es jetzt endlich mal so ein bisschen ist vom Wetter und nicht so dürretrocken wie noch in den letzten Wochen. Dazu die besten Hits aller Zeiten im Ohr, jetzt John Cougar Mellencamp mit Jack and Diane. Schönen Freitag.

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0: Hallo nach Eschersheim. Bei euch am Wasserturm haben wir die aktuelle Frankfurt-Temperatur mit 22 Grad gemessen.
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0: Frankfurt startet heute Morgen mit dichten Wolken und 22 Grad. Dazu bleibt es erstmal trocken. Im Laufe des Tages wird es mild bis warm mit bis zu 27 Grad. Zwischendurch sind am Mittag und am Nachmittag ein paar leichte Schauer drin. Gegen Abend kann es dann auch mal etwas grummeln, bevor es später wieder ruhiger wird.
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2: Jetzt das Aktuellste aus der Radio Frankfurt Verkehrszentrale. Auf der A661 Darmstadt Richtung Bad Homburg zwischen Frankfurt Ost und Frankfurt Friedberger Landstraße habt ihr stockenden Verkehr. Auch auf der B8 Hanauer Landstraße zwischen Ernst-Heinkel Straße und Frankfurt Ost läuft es nur dicht und zäh.
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4: Ein Blitzer steht auf der Königsteiner Straße in Unterliederbach auf Höhe der Hans-Böckler-Straße. Da dürft ihr 30 fahren. Und einen weiteren Blitzer haben wir im Nordend Ost. Der steht auf der Rothschildallee, Höhe Güntersburgallee. Da gilt Tempo 50.
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5: Der Börsenfreitag am deutschen Aktienmarkt beginnt positiv. Am Vormittag hat der DAX zunächst 0,5% auf 26.501 Punkte zugelegt. Dabei helfen dem DAX die weiter fallenden Ölpreise an den internationalen Märkten. Laut IFO-Institut beurteilt die Chemieindustrie erstmals seit 4 Jahren ihre Geschäftsaussichten wieder positiv. BASF, Bayer und die Aktie des Chemikalienhändlers Brenntag können erst einmal zulegen. Favorisiert werden von den Anlegern auch die Versorger RWE und E.ON sowie BMW. Gegen den Trend sind die Kurse von Scout24, Rheinmetall und SAP bisher etwas gesunken. Der Euro zeigt sich am Vormittag mit einem Dollar 16,45 knapp behauptet. Aus Frankfurt, Klaus Bente.
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0: Na, da hat doch schlechte Laune gar keine Chance, oder mit dem Song Hansen mit Bab. Schönen Freitag euch.
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0: Ganz Frankfurt verwandelt sich am Wochenende beim legendären Museumsuferfest in eine riesige Kultur- und Partymeile entlang des Mains. Ja, euch erwarten 3 Tage lang Kunst, Live-Musik auf etlichen Bühnen, ich glaube es sind 12, internationale Leckereien und sonntags dann ein gigantisches Musikfeuerwerk. Sportlich durchstarten könnt ihr aber auch heute Abend, und zwar sehr besonders, wie ich finde, im Superfly Frankfurt. Da steigt nämlich das Sunset Jump, ja, das ist eine geniale Mischung aus Trampolinspringen, DJ-Beats und stimmungsvollem Licht. Und morgen wird es dann entspannt, da geht es dann zum Feilschen an die frische Luft, denn der Flohmarkt am Osthafen lädt ab 9 Uhr zum gemütlichen Schnäppchenjagen mit feinstem Skyline-Blick ein. Bei allem, was ihr tut, wünschen wir natürlich ganz, ganz viel Spaß.
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0: Hallo nach Griesheim. Bei euch am Mainsteg haben wir die aktuelle Frankfurt-Temperatur mit 23 Grad gemessen.
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3: Ich bin Diana Kramer. Nach der Sturzflut zwischen Nepal und Tibet werden immer noch 8 Deutsche vermisst. 4 davon gehörten einer Pilgergruppe an. Das hat jetzt eine nepalesische Reiseagentur mitgeteilt. Sie seien gerade auf dem Rückweg vom Heiligenberg Kailash in Tibet gewesen, als der Kontakt abriss.
4: Die mehr als 70 Pilger kamen aus aller Welt. Sie und ihre Begleiter wollten gerade die Grenze nach Nepal überqueren, da raste eine Flut aus Wasser, Geröll und Eis durch die Region. Seitdem ist unklar, ob sie die Katastrophe überlebt haben. Die Suche nach den rund 1000 Vermissten gestaltet sich nach wie vor schwierig, denn Straßen sind teilweise unpassierbar, Telefon- und Handynetze unterbrochen. Tausende Rettungskräfte sind im Einsatz, die Armee hat bereits Hunderte mit Hubschraubern aus dem Katastrophengebiet ausgeflogen. Thomas Bremser, Redaktion.
3: Die Zahl der Arbeitslosen in Deutschland ist auch im August über der Marke von 3 Millionen geblieben. Sie stieg im Vergleich zum Vormonat um 54.000 auf 3,061 Millionen, teilte die Bundesagentur für Arbeit in Nürnberg mit. Das waren 36.000 mehr als im August 2025. Die Arbeitslosenquote stieg leicht auf 6,5%. Nach dem US-Prozess gegen Meta fordern Verbraucherschützer auch für Deutschland strengere Social-Media-Regeln. Schutzmaßnahmen wie Zeitlimits oder nächtliche Sperren könnten den Nutzungsdruck von Minderjährigen verringern, so die Chefin des Bundesverbands der Verbraucherzentralen Ramona Popp.
5: Es dürfe nicht das Ziel sein, Kindern einfach nur Nutzungsgrenzen zu setzen. Stattdessen brauche es Plattformen, die von vornherein sicher sind und wo Kinder und Jugendliche geschützt werden, anstatt sie Algorithmen auszusetzen, die darauf ausgelegt sind, ihre Aufmerksamkeit möglichst lange zu binden. Hintergrund des Ganzen ist ein Prozess um Social-Media-Sucht in den USA. Hier hat der Facebook-Mutterkonzern Meta einer Zahlung von insgesamt knapp 16,7 Milliarden US-Dollar zugestimmt. Mehrere US-Bundesstaaten hatten dem Unternehmen vorgeworfen, Kinder bewusst in die Social-Media-Sucht getrieben zu haben. Fiona Reinhardt, Nachrichtenredaktion.
3: Der norwegische König Harald ist im Alter von 89 Jahren gestorben. Das teilte das Königshaus in Oslo am Morgen mit. Damit ist sein Sohn Håkon der neue König von Norwegen. Harald V. war der am längsten regierende Monarch Europas. Seit Jahren hatte er mit teils schwerwiegenden gesundheitlichen Problemen zu kämpfen.
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6: Mit Klaus Bente, guten Tag. Positive Tendenzen am hessischen Arbeitsmarkt. Trotz Sommer- und Ferienzeit ist die Arbeitslosigkeit in Hessen mit knapp 215.000 Menschen nahezu konstant geblieben. Auch die Arbeitslosenquote blieb unverändert bei 6%. Saisonüblich hätte die Zahl der Arbeitslosen aufgrund der Urlaubszeit und des Schul- und Ausbildungsendes ansteigen müssen. Dr. Frank Martin, Chef der regionalen hessischen Arbeitsagentur hier in Frankfurt, sagte uns:
7: Das Ganze ist sicherlich noch nicht als Trendwende zu werten. Da müssten noch 2-3 weitere Monate dazukommen, die ebenfalls positive Überraschungen bieten. Aber es ist zumindest mal eine Stabilisierung des Arbeitsmarktes und keine weitere Verschlechterung.
6: Beim Blick auf einzelne Personengruppen zeigt sich vor allem bei Jugendlichen ein saisonbedingter Anstieg der Arbeitslosigkeit. Viele junge Menschen sind auf der Suche nach einem Ausbildungs- oder Studienplatz. Die Initiative Gastronomie Frankfurt fordert klare Regeln für eine ganzjährig betreibbare Außengastronomie. In den vergangenen Wochen war es vermehrt zu Problemen mit dem Amt für Straßenbau und Erschließung gekommen. Zu schwere Blumenkübel, zu hohe Olivenbäume, zu große Sonnenschirme und unerlaubter Witterungsschutz. Gastronomiebetriebe bekamen Beseitigungsverfügungen oder Bußgeldbescheide, die ihre Außenflächen betreffen. Die Behörde prüft, ob die Vorgaben aus der Sondernutzungserlaubnis für Außenflächen eingehalten werden. Diese Vorgaben sind zum Teil sehr offen formuliert. Vieles ist reine Auslegungssache, kritisiert die Initiative Gastronomie Frankfurt. Sie fordert daher die neue Stadtregierung auf, die Regeln für die Sondernutzung zu konkretisieren.
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0: Frankfurt startet heute mit 23 Grad unter dichter Bewölkung. Und am Vormittag bleibt es erstmal trocken, bis gegen Mittag ein paar leichte Schauer dazwischen funken. Später wird es nochmal freundlich warm mit bis zu 27 Grad, bevor am Abend auch mal ein leichtes Gewitter mitmischen kann. In der Nacht geht es dann wieder ruhiger und bei rund 19 Grad weiter. Morgen bleibt es überwiegend bedeckt bei 24 Grad.
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8: Jetzt das Aktuellste aus der Radio Frankfurt Verkehrszentrale. Vorsicht auf der A66 Wiesbaden Richtung Frankfurt. Im Bereich Ludwig-Landmann-Straße steht ein defektes Fahrzeug. Auf der A661 Darmstadt Richtung Bad Homburg zwischen Frankfurt Ost und Friedberger Landstraße braucht ihr mindestens 10 Minuten länger. In Frankfurt auf der B44 Baseler Straße und Friedrich-Ebert-Anlage zwischen Baseler Platz und Platz der Republik habt ihr stockenden Verkehr.
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9: Ich habe zwei Blitzer für euch. Einen habe ich entdeckt auf der Rohrbachstraße. Da wird bei Tempo 30 geblitzt auf Höhe der Güntersburgallee. Und einen weiteren Blitzer haben wir im Ostend. Der steht auf der Obermainanlage Höhe Rechnergrabenweiher. Da dürft ihr 30 fahren.
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9: 11:05, einen wunderschönen Freitagvormittag. Heute mal die Gelegenheit, so richtig durchzuatmen. Ja, nach der Hitze gestern, heute wieder schöne, angenehme Temperaturen. Ja, es regnet auch ein bisschen. Aber hey, der Regen, der muss, ne? Haben wir jetzt ja die letzten Wochen gelernt. Vor allem mit den besten Hits aller Zeiten. Da scheint uns doch die Sonne aus den Ohren. Und mit richtig Groove geht's jetzt rein in die Stunde Earth, Wind and Fire mit Let's Groove. Ich bin Josephine Petzold. Schönen Freitag.

0: Wunderschönen Freitag euch. 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
0: Na, was verbindet ihr mit eurer Stadtverwaltung? Ich denke da an ganz viel Papierkram, alles geht ein bisschen langsam und eigentlich ist niemand so wirklich gerne da. Ja, die Stadt Obertshausen im Offenbachkreis, die will dieses Image definitiv ändern. Dafür lädt sie junge Menschen ein, ihre Verwaltung mitzugestalten. Wie das geht, hat Hessen-Reporter Hendrik für euch entdeckt.
2: In Obertshausen kann man nach der Schule ein Jahr lang seine Verwaltung kennenlernen. Und zwar, indem man ein freiwilliges soziales Jahr macht. Angeboten wird das vom Kulturamt der Stadt Obertshausen. Neben dem klassischen Papierkram dürfen die Jugendlichen Veranstaltungen organisieren, neue Formate entwickeln oder Plakate designen. Davon sollen beide Seiten profitieren, die Stadt und die Freiwilligen.
3: Social Media, Digitalisierung bringen die Jugendlichen auch eher uns dann bei. Wir haben alle was davon.
2: Das war Janet Link. Sie ist Ansprechpartnerin im Kulturamt. Trotzdem ist so ein FSJ ein großes Engagement. Es gibt vergleichsweise wenig Geld für einen Vollzeitjob. Warum sollte man das also machen? Zum einen, um zu entdecken, was einem Spaß macht, sagt Janet Link. Doch es geht auch darum, seinen Horizont zu erweitern, meint Hanna Bergmann. Sie koordiniert viele der über 130 FSJ-Kulturstellen in Hessen. Hanna Bergmann hat also einen guten Überblick, wie die jungen Menschen da rausgehen.
4: Mit ganz, ganz vielen Eindrücken. Zum einen eben in ihrer Einrichtung. Sie haben neue Menschen kennengelernt. Sie haben eine ganz neue Einrichtung kennengelernt, neue Aufgaben kennengelernt. Das ist genau nach der Schule und Übergang zu, was will ich werden danach, ein ganz wichtiges Jahr, wo sie sich auch selbst weiter kennenlernen.
2: Die Verwaltung wieder cool machen und nebenbei ganz viel fürs eigene Leben lernen. Obertshausen macht vor, wie das gehen kann.
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0: Hallo nach Griesheim. Bei euch am Mainsteg haben wir die aktuelle Frankfurt-Temperatur mit 23 Grad gemessen.
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0: Frankfurt startet heute mit 23 Grad unter dichter Bewölkung. Und am Vormittag bleibt es erstmal trocken, bis gegen Mittag ein paar leichte Schauer dazwischen funken. Später wird's nochmal freundlich warm mit bis zu 27 Grad, bevor am Abend auch mal ein leichtes Gewitter mitmischen kann. In der Nacht geht es dann wieder ruhiger und bei rund 19 Grad weiter. Morgen bleibt es überwiegend bedeckt bei 24 Grad.
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2: Jetzt das Aktuellste aus der Radio Frankfurt Verkehrszentrale. Vorsicht auf der A66 Wiesbaden Richtung Frankfurt. Im Bereich Ludwig-Landmann-Straße steht ein defektes Fahrzeug. Auf der A661 Darmstadt Richtung Bad Homburg zwischen Frankfurt Ost und Friedberger Landstraße braucht ihr mindestens 10 Minuten länger. In Frankfurt auf der B44 Baseler Straße und Friedrich-Ebert-Anlage zwischen Baseler Platz und Platz der Republik habt ihr stockenden Verkehr.
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4: Ich habe zwei Blitzer für euch entdeckt. Einer steht im Bahnhofsviertel. Auf der Mainzer Landstraße wird in der 50er-Zone geblitzt zwischen dem Zimmerweg und der Westendstraße. Und einen weiteren Blitzer haben wir in Soßenheim. Der steht auf der Siegener Straße, Höhe Montabaurer Straße. Da dürft ihr 30 fahren.
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1: 28. August 2015. Glasperlenspiel steigen in die Charts ein.
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1: Geiles Leben heißt der Song. Er wird als zweite Single aus dem Album Tag X veröffentlicht. Ganze 7 Autoren sind am Schreiben des Songs beteiligt. Darunter auch beide Sänger Caroline Jemczyk und Daniel Grunberg. Im Song geht es um die Wertverschiebung einer Generation. Eine Generation, die lieber harte Partys feiert. Oberflächlichkeit und schnelllebige Beziehungen sind Alltag. Aber wahre Freundschaften und Loyalität bleiben auf der Strecke. Vielleicht wird der Song gerade wegen dieses tiefgründigen Themas sehr erfolgreich. Er erreicht Platz 2 der deutschen Singlecharts. 18 Wochen bleibt er in den Top 10, 56 Wochen insgesamt gelistet. Ganz großes Kompliment an Glasperlenspiel. Geiles Leben ist echt ein fantastischer Hit.
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0: 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Und ich habe mit Ibo de Geemanse gesprochen. Er ist Sales Director in der Dachregion und in Dänemark bei Centerparks und kennt die gesamte Vielfalt der Parks und vor allem vor Ort. Der Market Dome mit dem Aquamundo ist das Herz jedes Centerparks. Und was es noch alles zu erleben gibt, erfahren wir jetzt.
1: Die komplette Flora und Fauna ist halt skandinavisch besonders, ne? Das ist schon schön. Und wenn man halt in den Park reinkommt, dann spürt man das sofort. Das ist eine riesengroße Fläche, wo die Häuser verteilt sind. Wir haben ein Biotop, den wir nicht anfassen, weil der unter Naturschutz steht. Und das trennt quasi diesen Landbereich vom Strandbereich. Und dann haben wir einen Riesensteg, der ragt 140 Meter in die Ostsee rein. Türkisblaues Wasser, wunderschön. Wir haben insgesamt über 90 Aktivitäten, sowohl Indoor als auch Outdoor. Von Klettern über Bowlingspielen, Minigolf, Lasertag. Das Aquamundo ist unser Highlight, unsere Schlechtwettergarantie. Ist im Preis mit inklusive, ist ein Spaßbad im tropischen Stil, mit Wellenbadbecken, verschiedenen Wasserrutschen, Crazy River und gerade auch für die Kinder, glaube ich, wenn die happy sind, war der Urlaub ein voller Erfolg.
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0: Schöne Grüße nach Eckenheim. Bei euch am historischen Fachwerk Rathaus haben wir die aktuelle Frankfurt-Temperatur mit 23,2 Grad gemessen.
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3: Ich bin Diana Kramer. Am deutschen Arbeitsmarkt zeigt sich weiter wenig Bewegung. Die Zahl der Arbeitslosen ist im August um 54.000 auf 3.061.000 gestiegen. Ganz überraschend ist ein Plus im August allerdings nicht.
4: Weil Ausbildungsverträge und Schulzeiten enden, melden sich im August vor allem oft viele junge Menschen arbeitslos. Im Vergleich zum letzten Jahr waren im August aber 36.000 Menschen mehr ohne Job, so die Bundesagentur für Arbeit in Nürnberg. Die Arbeitslosenquote ist auch noch mal leicht gestiegen auf 6,5%. Aber auch die Zahl der offenen Stellen ist immerhin etwas gestiegen. Es bleibe aber schwer, einen neuen Job zu finden, so die Arbeitsagentur. Aus Nürnberg, Janina Singer.
3: Der Fraktionschef der Thüringer AfD, Björn Höcke, ist erneut mit einem Misstrauensantrag gegen CDU-Regierungschef Mario Vogt gescheitert. Höcke kandidierte für das Ministerpräsidentenamt. Er bekam 33 Ja-Stimmen, 45 wären nötig gewesen. Es war der zweite AfD-Versuch in diesem Jahr, Vogt aus dem Amt zu drängen. Anlass war erneut Vogts aberkannter Doktortitel und sein erfolgreicher Widerspruch dagegen. Nach der Thüringer Verfassung kann der Landtag dem Ministerpräsidenten das Misstrauen nur aussprechen, wenn die Mehrheit der Abgeordneten einen Nachfolger wählt. Norwegen trauert um seinen König. Der älteste regierende Monarch Europas, Harald V., starb heute Morgen im Alter von 89 Jahren. Das teilte das norwegische Königshaus mit. Sein Nachfolger ist der bisherige Kronprinz Håkon.
5: Sein Sohn Håkon ist formell bereits König. In Norwegen gibt es keine Krönungszeremonie. Getreu dem Motto, der König ist tot, es lebe der König, ist Håkon mit dem Tod seines Vaters automatisch der neue Monarch. Allerdings muss er vor dem Parlament einen Eid ablegen. Die Beerdigung von König Harald wird sicherlich frühestens nächste Woche stattfinden und es ist zu erwarten, dass dazu viele Vertreter der anderen europäischen Königshäuser anreisen. Aus Oslo, Sigrid Harms.
3: Im Flutkatastrophengebiet zwischen Nepal und China sorgen immer wieder Warnungen vor einer möglichen neuen Flut für Unruhe. Auch wegen neuer Regenfälle müssen die Rettungsarbeiten nach der Sturzflut vom Mittwoch immer wieder unterbrochen werden. In der Region werden noch mehr als 1.400 Menschen vermisst, darunter auch viele Touristen, auch aus Deutschland.
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6: Mit Klaus Bente, guten Tag. Positive Tendenzen am hessischen Arbeitsmarkt. Trotz Sommer- und Ferienzeit ist die Arbeitslosigkeit in Hessen mit knapp 215.000 Menschen nahezu konstant geblieben. Auch die Arbeitslosenquote blieb unverändert bei 6%. Saisonüblich hätte die Zahl der Arbeitslosen aufgrund der Urlaubszeit und des Schul- und Ausbildungsendes ansteigen müssen. Dr. Frank Martin, Chef der regionalen hessischen Arbeitsagentur hier in Frankfurt, sagte uns:
7: Das Ganze ist sicherlich noch nicht als Trendwende zu werten. Da müssten noch 2-3 weitere Monate dazukommen, die ebenfalls positive Überraschungen bieten. Aber es ist zumindest mal eine Stabilisierung des Arbeitsmarktes und keine weitere Verschlechterung.
6: Beim Blick auf einzelne Personengruppen zeigt sich vor allem bei Jugendlichen ein saisonbedingter Anstieg der Arbeitslosigkeit. Viele junge Menschen sind auf der Suche nach einem Ausbildungs- oder Studienplatz. Die Initiative Gastronomie Frankfurt fordert klare Regeln für eine ganzjährig betreibbare Außengastronomie. In den vergangenen Wochen war es vermehrt zu Problemen mit dem Amt für Straßenbau und Erschließung gekommen. Zu schwere Blumenkübel, zu hohe Olivenbäume, zu große Sonnenschirme und unerlaubter Witterungsschutz. Gastronomiebetriebe bekamen Beseitigungsverfügungen oder Bußgeldbescheide, die ihre Außenflächen betreffen. Die Behörde prüft, ob die Vorgaben aus der Sondernutzungserlaubnis für Außenflächen eingehalten werden. Diese Vorgaben sind zum Teil sehr offen formuliert, vieles ist reine Auslegungssache, kritisiert die Initiative Gastronomie Frankfurt. Sie fordert daher die neue Stadtregierung auf, die Regeln für die Sondernutzung zu konkretisieren.
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0: Frankfurt startet mit 23 Grad und ein paar leichten Regenschauern in den Vormittag. Im Tagesverlauf bleibt es erst oft bedeckt, später wird es bis auf 27 Grad warm, bevor am Abend sogar noch ein leichtes Gewitter dazwischen funkt. In der Nacht beruhigt sich das wieder und morgen geht's mit 15 bis 24 Grad unter meist grauem Himmel weiter.
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8: Jetzt das Aktuellste aus der Radio Frankfurt Verkehrszentrale. Auf der A661 Bad Homburg Richtung Darmstadt stockt es zwischen Niedereschbach und Eckenheim. Da braucht ihr mindestens 5 Minuten länger. Auf der B44 Basler Straße und Friedrich-Ebert-Anlage geht zwischen Basler Platz und Platz der Republik nur wenig. Auch da ist stockender Verkehr. Auf der A661 Bad Homburg Richtung Darmstadt ist es zwischen Friedberger Landstraße und Frankfurt Ostsee. Plant dort ein paar Minuten mehr ein. Auf der B43 Kennedy-Allee und Deutsch-Hannover läuft es zwischen Dürerstraße und Walter-Kolb-Straße ebenfalls nur stockend.
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9: Ein Blitzer steht auf der Königsteiner Straße in Unterliederbach auf Höhe der Hans-Böckler-Straße. Da dürft ihr 30 fahren. Und einen weiteren Blitzer haben wir im Nordend Ost. Der steht auf der Rothschild-Allee, Höhe Güntersburg-Allee. Da gilt Tempo 50.
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9: Mittagspause in Frankfurt. Schön, dass wir die zusammen verbringen. Ich bin Josephine Petzold. Die nächsten Stunden noch für euch da. Zuverlässig habe ich natürlich auch die besten Hits aller Zeiten mitgebracht. Gleich für euch Pat Benatar mit dabei. Lost Frequencies auch am Start. Und jetzt den Anfang von Roxette mit Sleeping in My Car. Schönen Freitag.

Doch, doch. Ich finde, so ein Eis kann man sich auch bei dem Wetter gönnen. Ja, schönen Freitagmittag. Hier ist Radio Frankfurt und ich höre es doch in euren Köpfen arbeiten. Bis hier hoch zu mir in die Skyline-Studios höre ich euch überlegen, ach, ich weiß nicht, bei Regen. Und jetzt ist es doch auch kalt geworden. Nee, holt euch ein Eis. Genießt die besten Hits aller Zeiten dazu. Pat Benatar mit We Belong bei Radio Frankfurt. Schönen Mittag.

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1: Schöne Grüße nach Eckenheim. Bei euch am historischen Fachwerkrathaus haben wir die aktuelle Frankfurt-Temperatur mit 23,2 Grad gemessen.
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1: Frankfurt startet mit 23 Grad und ein paar leichten Regenschauern in den Vormittag. Im Tagesverlauf bleibt es erst oft bedeckt, später wird es bis auf 27 Grad warm, bevor am Abend sogar noch ein leichtes Gewitter dazwischen funkt. In der Nacht beruhigt sich das wieder und morgen geht's mit 15 bis 24 Grad unter meist grauem Himmel weiter.
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3: Jetzt das Aktuellste aus der Radio Frankfurt Verkehrszentrale. Auf der A661 Bad Homburg Richtung Darmstadt stockt es zwischen Niedereschbach und Eckenheim. Da braucht ihr mindestens 5 Minuten länger. Auf der B44 Basler Straße und Friedrich-Ebert-Anlage geht zwischen Basler Platz und Platz der Republik nur wenig. Auch da ist stockender Verkehr. Auf der A661 Bad Homburg Richtung Darmstadt ist es zwischen Friedberger Landstraße und Frankfurt Ostsee. Plant dort ein paar Minuten mehr ein. Auf der B43 Kennedy-Allee und Deutsch-Hannover läuft es zwischen Dürerstraße und Walter-Kolb-Straße ebenfalls nur stockend.
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5: Ich habe 2 Blitzer für euch. Einen habe ich entdeckt auf der Rohrbachstraße. Da wird bei Tempo 30 geblitzt auf Höhe der Güntersburgallee. Und einen weiteren Blitzer haben wir im Ostend. Der steht auf der Obermainanlage. Höhe Rechnergrabenweiher, da dürft ihr 30 fahren.
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Einen wunderschönen Freitag wünsche ich euch mit Radio Frankfurt. Eine der schönsten Popballaden der 80er ist heute vor genau 40 Jahren in Deutschland als Single erschienen. Ja, die beiden Komponisten des Songs hatten die Demo-Version eigentlich zuerst an eine kanadische Country-Sängerin geschickt. Wer stattdessen dann zugegriffen hat, ja, das wisst ihr auf jeden Fall sofort, wenn wir mal kurz ins Original-Demo der Komponisten reinhören.

Ah, oh, herrlich, ja. Was Cindy Lauper aus unserem recht traditionellen Song gemacht hat, ist einfach atemberaubend, fanden damals die Komponisten. Denn natürlich war es Cindy Lauper, die True Colors 1986 zum Nummer 1 Hit gemacht hat. Und es ist auch ihr bisher letzter Nummer 1 Hit geblieben. Wir hören ihn jetzt.

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0: Schöne Grüße nach Niederesbach. Bei euch im Gewerbegebiet haben wir die aktuelle Frankfurt-Temperatur mit 22,3 Grad gemessen.
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3: Ich bin Diana Kramer. Die Zahl der Toten in Nepal ist nach der Flutkatastrophe im Himalaya-Gebirge auf mehr als 500 gestiegen. Nach Angaben des Katastrophenschutzes werden weiterhin fast 1000 Menschen vermisst, darunter mehr als 500 Ausländer. Aber es gibt auch Nachrichten, die hoffnungsvoll stimmen. In Nepal wurde eine vierköpfige deutsche Familie gerettet. Sie sei zusammen mit anderen Geretteten per Hubschrauber zu einem Armeecamp geflogen worden, sagte ein Armeesprecher der dpa. Internationale Hilfsorganisationen berichten aber von massiven Auswirkungen der Flut im Grenzgebiet zwischen Nepal und China. Neben hunderten Gebäude seien Dutzende Brücken und Straßen zerstört. Der Fraktionschef der Thüringer AfD, Björn Höcke, ist auch mit dem zweiten Versuch gescheitert, CDU-Ministerpräsident Mario Vogt zu stürzen. Ein Misstrauensantrag der AfD-Fraktion gegen den Regierungschef blieb im Landtag in Erfurt erfolglos.
4: Anlass für den Misstrauensantrag war erneut der aberkannte Doktortitel von Thürings Ministerpräsidenten. Björn Höcke fordert deswegen Vogts Rücktritt. Der will sich aber von der AfD nicht klein machen lassen, wie er selbst sagt. Den gescheiterten Misstrauensantrag sieht er als Rückenstärkung. Ein Misstrauensantrag gegen den Ministerpräsidenten geht in Thüringen nur durch, wenn eine Mehrheit der Abgeordneten einen Nachfolger wählt. Deswegen hatte sich Björn Höcke gegen Vogt zur Wahl gestellt, aber ohne Erfolg. Höcke bekam 33 Stimmen, 3 Abgeordnete enthielten sich, 49 stimmten gegen. Gegen ihn. Fiona Reinhardt, Nachrichtenredaktion.
3: Die Zahl der Arbeitslosen in Deutschland ist auch im August über der Marke von 3 Millionen geblieben. Sie stieg im Vergleich zum Vormonat um 54.000, teilte die Bundesagentur für Arbeit in Nürnberg mit. Das waren 36.000 mehr als im August 2025. Die Arbeitslosenquote stieg leicht auf 6,5%. BA-Chefin Andrea Nahles.
5: Arbeitslosigkeit und Unterbeschäftigung haben im Zuge der Sommerpause zugenommen und die Nachfrage nach Arbeitskräften bewegt sich weiterhin auf niedrigem Niveau.
3: Die Chefin der Bundesagentur für Arbeit, Andrea Nahles. Norwegen trauert um seinen König. Harald V. war heute Morgen in einem Krankenhaus in Oslo gestorben. Zum Gedenken läuten seit 12 Uhr in ganz Norwegen eine Stunde lang die Kirchenglocken. Neuer König in Norwegen ist der bisherige Kronprinz Haakon.
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0: Frankfurt bleibt heute erstmal unter dichter Wolkendecke. Dazu liegen wir mittags bei 23 Grad. Am Nachmittag ist kurz ein mäßiger Schauer drin. Sonst bleibt es meist bedeckt und zügig warm bis auf 27 Grad. Richtung Abend lockert es etwas auf, bevor es in der Nacht wieder auf knapp 20 Grad runtergeht.
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6: Jetzt das Aktuellste aus der Radio Frankfurt Verkehrszentrale. Auf der A3 Frankfurt Richtung Würzburg braucht ihr zwischen Frankfurt Süd und Hanau mindestens 8 Minuten länger. Auf der A661 Bad Homburg Richtung Darmstadt steht ihr zwischen dem Bad Homburger Kreuz und Eckenheim rund 7 Minuten länger. Auf der B8 in Frankfurt auf der Miquellallee und Adickesallee zwischen dem Autobahnende A66 Miquellallee und der Eschersheimer Landstraße gibt es dichten, stockenden Verkehr.
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7: Ich habe 2 Blitzer für euch entdeckt. Einer steht im Bahnhofsviertel. Auf der Mainzer Landstraße wird in der 50er-Zone geblitzt zwischen dem Zimmerweg und der Westendstraße. Und einen weiteren Blitzer haben wir in Soßenheim. Der steht auf der Siegener Straße, Höhe Montabaurer Straße. Da dürft ihr 30 fahren.
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8: Radio Frankfurt am Freitag und es wird sportlich, nachdem die übelste und größte Hitze mit dem gestrigen Donnerstag mit über 30 Grad jetzt so langsam zu Ende geht, können wir uns auch wieder den richtigen sportlichen Themen widmen. Und da gibt es demnächst ein Highlight, nämlich die Europäische Woche des Sports. Da legen wir jetzt schon mal ein kleines Stück vor. Hat auch einen Grund, zu dem wir gleich kommen. Da habe ich gleich drei Studiogäste. Fangen wir mal mit dir an, Roland. Wer bist du und warum bist du hier?
9: Ich bin der Roland Frischkorn und bin Vorsitzender vom Sportkreis Frankfurt.
8: Und du bist?
10: Armin Jumour, Geschäftsführung, Veranstaltung, Projekte und federführend zuständig für die Europäische Woche des Sports.
8: Und wenn es sportlich wird, haben wir auch einen Sportler noch in the house. Wer bist du?
11: Mein Name ist Leon Fertig. Ich bin 3x3-Profi bei den Skyliners hier in Frankfurt und auch Botschafter der Europäischen Woche des Sports.
8: Und warum wir alle zusammen heute und hier schon über die Woche des europäischen Sports sprechen, das klären wir auch gleich. Ich bin Raul Helmer, ich bin übrigens auch dabei.
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1: Radio Frankfurt am Freitag und wir reden über die Europäische Woche des Sports, unter anderem mit Roland Frischkorn. Roland, du als alter Hase kannst uns und vor allem den Hörern mal erklären, erstmal überhaupt zu den Rahmen, Europäische Woche des Sports, was heißt das eigentlich?
2: Ja, das heißt ganz viel Bewegung in Europa, in über 40 Ländern, in der europäischen Gemeinschaft. Und Europa definiert sich ja über die Regionen. Und das leben wir als Region Frankfurt-Rhein-Main bewusst und sorgen für Bewegung. Die Europäische Woche des Sports steht aus meiner Sicht für Innovation. Denn wenn ich sehe, was die letzten Jahre hier in Frankfurt passiert ist, dann ist es einfach super. Die Kilometrierung um den Main, sonst wären viele Laufveranstaltungen gar nicht möglich, wie die Frankfurter Runden. Die Fitnessbank, die entwickelt wurde durch Studenten, die dann ein Start-up-Unternehmen gegründet haben. Das steht für Innovation und die Europäische Woche des Sports.
1: Und das Ganze jetzt an diesem Freitag auch mit Blick aufs Wochenende. Und da kommst du ins Spiel, Leon. Denn erstmal zu dir, du bist ja in Darmstadt geboren und lang aufgewachsen, spielst heute für die Skyliners, unter anderem 3x3. Und bist dazu noch, hast du gerade gesagt, Botschafter für die Europäische Woche des Sports und Profisportler noch in Tateinheit. Wie hat sich dein Weg dahin entwickelt, auch zu diesem 3x3?
3: Also ich habe ganz klassisch angefangen, 5 gegen 5 zu spielen. Bin dann 2019 durch Zufall durch ein Turnier an der Hauptwache, durch ein 3x3-Turnier an der Hauptwache zum 3x3 gekommen. Dort wurde ich eingeladen, relativ spontan, weil jemand ausgefallen ist. War dann super geflasht von der Atmosphäre dort. Man kann sich das so vorstellen, da war ein riesiger Basketballcourt aufgebaut, mitten in der Innenstadt an der Hauptwache. Super viele Leute drumherum, DJ, laute Musik und ja, dann durfte ich dort mein erstes 3x3-Turnier spielen, damals noch in der U18-Kategorie. Hab das dann lustigerweise auch direkt gewonnen und ich sag mal, diese Emotionen dann einfach irgendwie mitgenommen, die darauf folgenden Sommer einfach in der Pause vom 5 gegen 5 weiter 3x3 gespielt und hab dann irgendwann 2 Jahre später, glaube ich, die Möglichkeit bekommen, im ersten Profiteam Deutschlands, im ersten 3x3-Profiteam Deutschlands, das war zu dem Zeitpunkt Düsseldorf, mitzumachen und habe das dann auch so wahrgenommen.
1: Und ist es so einfach, dass 3x3 einfach nur mit 2 Personen weniger ist oder wo ist da der Reiz, die Coolness dran? Ich meine, klar, mit DJ, das ist nochmal eine andere Atmo, aber ansonsten mit 3 statt 5 zu spielen, what's da the difference?
3: Also es gibt auf jeden Fall viele Unterschiede. Das Spiel ist deutlich schneller, um mal so den Rahmen vielleicht zu erklären. Wir haben 12 Sekunden nur Zeit auf der Wurfuhr. Das heißt, es ist deutlich schneller. Das Spiel geht entweder 10 Minuten lang oder bis 21 Punkte. Und es ist auch deutlich physischer. Also es kommt schon auf jeden Fall so ein gutes Stück weit vom Streetball, nur in einer moderneren und angepassteren Version. Und ja, ein großer Zusatzpunkt, den ich jetzt so über die letzten Jahre erfahren durfte, sind natürlich dann einfach wirklich die Reisen und die Austragungsorte. Mittlerweile habe ich schon in Ländern wie in der Mongolei, in Japan, in China, auf einer Insel, die La Réunion heißt, die bei Madagaskar liegt, gespielt. Und das ist natürlich einfach ganz besonders, auch an so Orte zu kommen, wo man vielleicht oder wo ich in dem Fall ohne Sport nie gelandet wäre.
1: Also ziemlich cool das Ganze und was da am Wochenende jetzt gleich Cooles passiert, das klären wir auch gleich.
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1: Radio Frankfurt, die Europäische Woche des Sports, rückt näher. Jetzt am Wochenende geht's quasi schon los. Deswegen habe ich drei Studiogäste, den Armin, den Roland und den Leon, fertig. Aber erstmal zu dir, Armin. Du hast ja gerade schon gesagt, dass jetzt am Wochenende schon was losgeht zum Beispiel. Was passiert an diesem Wochenende?
2: Ja, wir als Sportkreis richten ja die Europäische Woche des Sports federführend seit 2021 aus in Frankfurt und Rhein-Main und haben damals die Pre-Events eingeführt. Das heißt, wir weiten die Woche aus auf 2 Monate und beginnen jetzt schon am Samstag mit unserem Premium-Partner, dem Mainova 3x3 Junior Cup. Der findet am Samstag am Gleisfeldpark und am Sonntag im Hafenpark statt und die Gewinner haben die Möglichkeit, bei Skyliners Quest-Turnier mitzumachen.
1: Und du bist jetzt ja auch dabei, als Sportler aktiv und machst dann da genau was? Gewinnst dann, oder?
3: Also ich hoffe natürlich, dass wir mit den Skyliners dort gewinnen. Das ist ganz klar der Plan und den wollen wir umsetzen.
1: Und mit wem machst du das zusammen? Also ist es dann eine feste Mannschaft oder habt ihr da dann rotierende Kollegen, die ihr dann zu dritt seid? Oder wie geht das?
3: Genau, also generell spielt man 3x3 immer zu viert. Es sind 3 Spieler gleichzeitig auf dem Feld. Einer ist auf der Wechselbank. Und insgesamt haben wir aber einen Kader von 6 Spielern, die immer rotieren. Und die 4, die jetzt am Wochenende spielen, wird der Trainer dann noch bekannt geben. Aber ich bin zuversichtlich, dass egal wer spielt, dass wir das Turnier gewinnen.
1: Da ist also Selbstbewusstsein vorhanden. Wie viel Training braucht man dafür? Also wie oft trainiert ihr dann dieses 3x3 versus das normale 5er-Spiel zum Beispiel?
3: Wir trainieren tatsächlich wirklich jeden Tag. Wow. Es kommt natürlich ein bisschen drauf an, da wir viel international spielen, wie unsere Reisebedingungen so sind. Also wenn wir jetzt irgendwie mal unter der Woche nach China fliegen, hat man natürlich dann irgendwie 1-2 Tage mit Jetlag, wo man jetzt nicht unbedingt Basketball trainiert, aber trotzdem den Körper einmal irgendwie auf Hochtouren bringt. Aber im Grunde genommen haben wir auf jeden Fall voll professionelle Strukturen, nutzen auch alles das, was uns die Skyliners da zur Verfügung stellen. Sprich, wir benutzen komplett denselben Rahmen, den auch eben die 5 gegen 5 Profis benutzen dürfen.
1: Und Amir, ist das dann auch was, wo jeder hin kann, jetzt auch am Wochenende schon? Oder muss man da Karten haben? Wie geht das?
2: Also als Zuschauer auf jeden Fall, kommt vorbei. Es gibt viele Mitmachaktionen. Ihr könnt aber auch die Teilnehmenden supporten. Es gab im Vorfeld eine Anmeldung für den Juniors Cup. Also das heißt, die registrierten Vereine, die nehmen dort teil am Samstag und Sonntag und können sich für das Finale am Rossmarkt am 1. und 2. September qualifizieren.
1: Und für die Zuschauer muss man irgendwie Tickets reservieren, kann man einfach vorbeikommen. Wie geht das?
2: Unter dem Label Be Active, Europäische Woche des Sports, versuchen wir alles niedrigschwellig, das heißt kostenfrei anzubieten.
1: Also da kann man auf jeden Fall mal schauen. Und was ansonsten noch interessant ist, ob man da vielleicht auch, wie man anfangen kann bei dem Sport und all das weitere dann gleich mehr dazu.
4: Schöne Grüße nach Niederesch-Bach. Bei euch im Gewerbegebiet haben wir die aktuelle Frankfurt-Temperatur mit 22,3 Grad gemessen.
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4: Frankfurt bleibt heute erstmal unter dichter Wolkendecke. Dazu liegen wir mittags bei 23 Grad. Am Nachmittag ist kurz ein mäßiger Schauer drin, sonst bleibt es meist bedeckt und zügig warm bis auf 27 Grad. Richtung Abend lockert es etwas auf, bevor es in der Nacht wieder auf knapp 20 Grad runtergeht.
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5: Jetzt das Aktuellste aus der Radio Frankfurt Verkehrszentrale. Auf der A3 Frankfurt Richtung Würzburg braucht ihr zwischen Frankfurt Süd und Hanau mindestens 8 Minuten länger. Auf der A661 Bad Homburg Richtung Darmstadt steht ihr zwischen dem Bad Homburger Kreuz und Eckenheim rund 7 Minuten länger. Auf der B8 in Frankfurt auf der Miquellallee und Adickesallee zwischen dem Autobahnende A66 Miquellallee und der Eschersheimer Landstraße gibt es dichten, stockenden Verkehr.
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7: Ein Blitzer steht auf der Königsteiner Straße in Unterliederbach auf Höhe der Hans-Böckler-Straße. Da dürft ihr 30 fahren. Und einen weiteren Blitzer haben wir im Nordend Ost. Der steht auf der Rothschildallee, Höhe Güntersburgallee. Da gilt Tempo 50.
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1: Radio Frankfurt auf dem Weg Richtung Europäische Woche des Sports. Heute am Freitag ist noch Vorlauf, da könnt ihr euch noch Gedanken machen, hinzugehen, unter anderem zum 3x3-Turnier. Wir sprechen gerade schon drüber, unter anderem mit Leon Fertig, der als Sportler mit dabei ist. Du sagst ja auch, du bist Botschafter für die Europäische Woche des Sports und da ist ja auch ganz wichtig, da geht es ja ganz viel um Jugendliche und um den Nachwuchs. Warum ist das gerade für dich so wichtig?
2: Naja, ich denke mal, dass Sport einfach generell verbindet und meiner Meinung nach ist es schon super wichtig, da früh anzufangen, in dem Fall jetzt den Jugendlichen eine Möglichkeit zu geben, irgendwie sportlich aktiv zu werden, sich zu beschäftigen. Und ich sag mal jetzt aus meiner eigenen Erfahrung, ich bin in einem relativ schwierigen Umfeld groß geworden und der Sport war immer so das, was mich davon abgehalten hat, irgendwie Dummheiten zu machen, sage ich mal.
1: Auf die schiefe Bahn zu geraten vielleicht auch?
2: So in etwa. Und ich denke, dass Sport einfach jedem Kind, generell jedem Mensch die Chance gibt, nochmal ein Stück zu wachsen.
1: Die Energie in die richtige Richtung zu kriegen?
2: Genau, ein Stück, das ist schön gesagt, die Energie in die richtige Richtung zu kriegen und auch einfach neue Sachen zu lernen. Disziplin, Teamgeist und Vertrauen. Gibt es ganz viele Aspekte, die man durch den Sport lernen kann und jetzt gerade in einer Zeit, wo irgendwie Social Media und Medien generell so präsent sind, denke ich, dass es super wichtig ist, irgendwie auch das Angebot von Sport genauso hoch zu halten.
1: Und wahrscheinlich ist deine Bildschirmzeit geringer als eine von irgendeinem Jugendlichen, der weniger Sport macht, wie du, könnte ich mir vorstellen, oder? Ich glaube, hast du für sowas auch Zeit?
2: Zeit fürs Handy findet man leider immer irgendwie. aber ich versuche natürlich möglichst wenig auf Social Media aktiv zu sein. So ein paar Sachen möchte ich natürlich auch einfach machen, gerade so sportlichen Rahmen, viel teilen, wenn wir reisen oder irgendwie Turniere spielen. Aber so privat wirklich möglichst wenig Zeit auf Social Media zu verbringen.
1: Zu verschwenden, Roland. Eure Aktion ist natürlich auch genau dahin eine Motivation, das ganze Leben und auch die Aktivität nicht aufs Handy zu verlegen, sondern auch für die Vereine vielleicht ein bisschen zu motivieren. Und wie geht das bei diesem 3x3, wenn das jemand hört, sagt, ist eigentlich ganz cool, sollte er noch zögern, sollte er hingehen? Also wie würdest du die Leute jetzt motivieren, sowohl die Sportler, die Jungen vielleicht auch und die Vereine?
3: Ich würde immer sagen, erstmal angucken, rausfinden, ob es was für dich ist und mitmachen.
1: Kurz gesagt. Und ansonsten, Amir, vielleicht auch noch, was für Highlights so vorneweg Richtung Europäische Woche des Sports? Zwei haben wir ja schon jetzt, das Turnier jetzt am Wochenende und dann das Finale nächste Woche. Was hast du noch im Gepäck?
4: Also wir sagen immer ganz einfach, Zielgruppe sind alle und deswegen versuchen wir mit jedem Baustein eine Zielgruppe abzudecken. Es gibt zum Beispiel den Alltagsfitness-Test für Ü60, die fitten Seniorinnen und Senioren, die bringen wir mit Eintracht Frankfurt Touren in Bewegung am 29.09. Dann haben wir das Frankfurter Familiensportfest, sehr, sehr für die ganze Familie gedacht. Das heißt, wir binden Oma, Opa, Mutter, Vater direkt ein. Die müssen als Familienduo antreten und sportliche Stationen bewältigen. Und wenn wir es schaffen, nur einen für eine neue Sportart zu begeistern, dann hat die Initiative schon was gebracht.
1: Und was es noch bringt und was es noch zu erlegen gibt, darüber reden wir dann auch gleich noch weiter.
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1: Radio Frankfurt mit Blick auf die Europäische Woche des Sports. Wir reden unter anderem jetzt schon übers Wochenende mit Be Active und ganz, ganz viel Action. Jetzt auch schon am Wochenende. Zuerst unter anderem auch Roland Frischkorn. Du hast gerade eben schon so ein bisschen gezuckt und den Finger gehoben, als der Armin schon ein paar Sachen gesagt hat, was alles so an Highlights vorhanden ist. Aber dir sind noch ein paar Sachen eingefallen, die man auch nicht versäumen sollte, nämlich welche?
2: Nein, wir haben ja ganz viele Aktivitäten. Da geht's eher darum, keinen zu vergessen. Der offizielle Beginn ist natürlich schon beim Museumsuferfest mit einer Begrüßung jetzt am Wochenende, also sprich morgen. Aber der Aktionstag bei Maizeil, der ist schon eine coole Sache.
1: Wann ist der?
2: Weil am 12.09. Ganz einfach deshalb, weil der Sportkreis seit Jahren begleitet durch Radio Frankfurt Aktionen auf der Zeil gemacht haben. Aber was neu ist, wir starten symbolisch mit einem Dorflauf, dem Bräungesheimer Dorflauf, am Weltkindertag am 20.09. Das ist ein ganz bewegter Start und wir wollen deutlich machen, da sind viele Kinder, dass die Kinder dazugehören und uns wichtig ist, die Rechte der Kinder zu stärken, zu verteidigen. Aber auch das Leichtathletikfest oder Montagslauftreff vom Laufshop Große Friedberger ist schon traditionell mit dabei. Also eine ganze Menge, die wir bieten. Und ich glaube, vergessen hat der Armin auch die Schulaktionstage, wo mehrere Schulen einfach mitmachen und alle möglichen Sportarten erlebbar gemacht werden. Das heißt, die Europäische Woche des Sport ist wie der Sportkreis ein Schaufenster für den Sport in unserer Stadt.
1: Und ein sehr schönes dazu. An dich nochmal die Frage, Leon, was würdest du sagen, was könnte ansonsten noch den Sport an sich, der ja noch nicht ganz so bekannt ist, 3x3 kennt noch nicht jeder, was fehlt noch, damit das noch cooler rüberkommt, noch besser wird und wo würdest du dir in 5 Jahren wünschen, wo das Ganze sein soll?
3: Naja, zum Ersten denke ich, dass es super hilfreich wäre, wenn wir weiterhin so große Turniere in Innenstädten von Deutschland veranstalten, einfach um die allgemeine Sichtbarkeit zu erhöhen. Des Weiteren würde ich mir wünschen, dass mehr Profivereine, wie jetzt zum Beispiel Frankfurt, wir mit den Skyliners, irgendwie 3x3 in deren Vereinskultur ins Leben rufen, um auch einfach den Kindern, den Jugendlichen und auch vielleicht Erwachsenen zu zeigen, dass 3x3 wirklich auch eine Alternative ist zum 5 gegen 5. Und der Sport ist jetzt über die letzten Jahre schon enorm gewachsen. Man hat die Zahlen bei Olympia gesehen. Die deutschen Frauen haben bei Olympia sogar Gold gewonnen. Und deswegen würde ich mir wünschen, dass in 5 Jahren noch viele weitere Medaillen gesammelt werden, sowohl bei Weltmeisterschaften als auch bei allen anderen Meisterschaften, aber eben auch, dass wir uns im Breitensport weiter aufgestellt haben.
1: Dann hoffe ich, dass das mal klappt. Dir alles Gute und Armin, an dich noch die letzte Frage. Wenn jetzt jemand sagt, ich habe jetzt so viel gehört, da war ja einiges Spannendes dabei, wo informiere ich mich genauer und weiß dann hinterher, was da bei der Europäischen Woche des Sportes wann stattfindet?
4: Auf jeden Fall auf unserer Website, auf unserem Sportportal haben wir jetzt schon über 400 Angebote, kommen täglich neue dazu, www.beactive-frankfurt.de vorbeischauen, aber auch dem Instagram-Kanal vom Sportkreis Frankfurt gerne folgen, da findet ihr alle Highlights und dabei sein, mitmachen, Spaß haben.
1: Dabei wünsche ich euch ganz viel Spaß. Schon mal danke für den Auftakt an dich, Amir, an Roland und auch an dich, an Leon Fertig. Viel Erfolg und wir sprechen uns ja gerade bei uns auf dem Sender noch eine ganze Woche lang unter dem Motto Be Active im Rahmen der Europäischen Woche des Sports. Ganz viel Spaß dabei und viel Erfolg.
4: Danke.
2: Dankeschön.
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0: Hallo nach Bergen-Enkheim. Bei euch am Enkheimer Ried haben wir die aktuelle Frankfurt-Temperatur mit 23 Grad gemessen.
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3: Ich bin Dirk Zeitler. Eine vierköpfige deutsche Familie ist im Katastrophengebiet in Nepal gerettet worden. Sie sei zusammen mit anderen Geretteten per Hubschrauber in ein Armeecamp gebracht worden, sagte ein Sprecher. Die Zahl der Toten in Nepal stieg unterdessen auf mehr als 500. Im Flutkatastrophengebiet hat derweil eine Warnung vor einer möglichen neuen Flut für Unruhe gesorgt.
4: Die Panik löste ein See aus, der sich nach der Sturzflut am Mittwoch in den Bergen an der Grenze zu Tibet neu angestaut hatte. Die chinesischen Behörden fürchteten, dass der Damm aus Geröll brechen könnte. So kam es dann zwar auch, allerdings floss das Wasser laut chinesischen Angaben langsam ab. Einige Stunden stand deshalb die Arbeit der Rettungskräfte jedoch still, denn sie mussten sich vor der drohenden Flut in Sicherheit bringen. Aus Peking, Johannes Neudecker.
3: Die Zahl der Arbeitslosen in Deutschland ist im August im Vergleich zum Vormonat um 54.000 auf 3.061.000 gestiegen. Die Zahl liegt damit um 36.000 höher als im August 2025, teilte die Bundesagentur für Arbeit in Nürnberg mit. Die Arbeitslosenquote liegt bei 6,5%. 81% der Menschen in Deutschland machen sich Sorgen, ob sie finanziell ausreichend abgesichert sind. Das zeigt eine Studie der gewerkschaftsnahen Hans-Böckler-Stiftung. Grund könnte die aktuelle Debatte über Sozialreformen sein.
5: Die Bundesregierung diskutiert gerade mehrere Reformen. Ein höheres Renteneintrittsalter, weniger Leistungen bei der gesetzlichen Kranken- und Pflegeversicherung oder das Ende der Lohnfortzahlung am ersten Krankheitstag. Das alles verunsichert die Menschen, sagen die Studienmacher. 3/4 der Befragten lehnen die Pläne ab. Und viele sparen mittlerweile lieber, statt das Geld auszugeben. Wenn das so weitergehe, könnte das den wirtschaftlichen Aufschwung stoppen. Thomas Bremser, Nachrichtenredaktion.
3: Der neue König Norwegens heißt mit offiziellem Namen König Hakon VIII. Das gab der Monarch in einer außerordentlichen Sitzung mit dem Regierungskabinett bekannt. Als Motto für seine Zeit als König wählte der 53-Jährige alles für Norwegen. Er folgt damit einer Tradition. Auch sein Vater Harald V. sowie dessen Vater und Großvater wählten dieses Motto.
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6: Mit Klaus Wente, guten Tag. Gestern Abend hat die Stadtverordnetenversammlung hier in Frankfurt die CDU-Dezernenten der neuen Römer-Koalition aus CDU, Grünen, SPD und damit Einbeziehung von Volt gewählt. Der Frankfurter CDU-Vorsitzende Nils Kössler ist nun Bürgermeister und Wirtschaftsdezernent. Die neue Stadtkämmerin heißt Susanne Serke. CDU-Mann Jannik Schwander wird neuer Mobilitätsdezernent und Martin Benedikt Schäfer ist jetzt für Sicherheit und Ordnung zuständig. Abgewählt wurden die bisherigen Amtsinhaber Nages Eskandari Grünberg und Bastian Bergerhoff von den Grünen sowie Annette Rinn und Stefanie Wüst von der FDP. Auch für den hessischen Arbeitsmarkt sind die aktuellen Augustzahlen bekannt. Dr. Frank Martin, Chef der hessischen Arbeitsagentur hier in Frankfurt, kennt die Zahlen.
7: Der hessische Arbeitsmarkt ist im Monat August geendet bei 214.800 Arbeitslosen. Das ist ein Rückgang um 180. Die Arbeitslosenquote verharrt damit bei 6,0%. Letztlich sind das zumindest für einen August überraschend positive Daten. Es ist zwar nur ein leichter Rückgang. Typischerweise geht im Monat August die Arbeitslosigkeit aber leicht nach oben.
6: In der Regel melden sich viele Schulabgänger auf der Suche nach einer Ausbildungsstelle im August erst einmal arbeitslos. Nun ist es offiziell, Eintracht Frankfurt verpflichtet Torwart Noah Atubolo. Der 24-jährige Torhüter wechselt leihweise bis Saisonende vom SC Freiburg nach Frankfurt. Die SGE hat sich eine Kaufoption gesichert, die unter bestimmten Voraussetzungen zu einer Kaufverpflichtung umgewandelt wird, heißt es in einer Pressemitteilung der Eintracht.
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0: Frankfurt bekommt gerade einen kurzen Schauer ab. Dazu liegen wir bei 23 Grad. Im Laufe des Nachmittags wird es oft bedeckt, das Thermometer klettert aber noch auf 27 Grad. Später lockert es zeitweise auf, bevor morgen wieder mehr Wolken und zum Abend hin neuer leichter Regen reinkommen.
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8: Jetzt das Aktuellste aus der Radio Frankfurt Verkehrszentrale. Auf der A3 Frankfurt Richtung Würzburg braucht ihr zwischen Obertshausen und Hanau mindestens 10 Minuten länger. Auch in Frankfurt auf der B44 Baseler Straße und Friedrich-Ebert-Anlage zwischen Baseler Platz und Platz der Republik dauert es rund 7 Minuten länger. Auf der A661 Bad Homburg Richtung Darmstadt läuft es zwischen dem Bad Homburger Kreuz und Eckenheim nur stockend. Auf der A3 Frankfurt Richtung Würzburg zwischen Frankfurt Süd und dem Offenbacher Kreuz ist es ebenfalls zäh.
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9: Ich habe zwei Blitzer für euch. Einen habe ich entdeckt auf der Rohrbachstraße. Da wird bei Tempo 30 geblitzt auf Höhe der Güntersburgallee. Und einen weiteren Blitzer haben wir im Ostend. Der steht auf der Obermainanlage. Höhe Rechnergrabenweiher, da dürft ihr 30 fahren.
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9: Kurz nach zwei schon am Freitagmittag. Schön, dass ihr da seid. Gleich nimmt uns Hessen-Reporter Hendrik mit in die Stadtverwaltung. Und ja, ich weiß, das klingt trocken, könnte euch aber vielleicht gleich überraschen. Vorher zwei der besten Hits aller Zeiten mit dabei. Und zwar für euch Olivia Dean und jetzt die Bee Gees mit Secret Love. Ich bin Josephine Petzold. Schönen Mittag. 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

0: Hier seid ihr genau richtig am Freitagmittag bei Radio Frankfurt.
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0: Na, was verbindet ihr mit eurer Stadtverwaltung? Ich denke da an ganz viel Papierkram, alles geht ein bisschen langsam und eigentlich ist niemand so wirklich gerne da. Ja, die Stadt Obertshausen im Offenbachkreis, die will dieses Image definitiv ändern. Dafür lädt sie junge Menschen ein, ihre Verwaltung mitzugestalten. Wie das geht, hat Hessen-Reporter Hendrik für euch entdeckt.
2: In Obertshausen kann man nach der Schule ein Jahr lang seine Verwaltung kennenlernen. Und zwar, indem man ein freiwilliges soziales Jahr macht. Angeboten wird das vom Kulturamt der Stadt Obertshausen. Neben dem klassischen Papierkram dürfen die Jugendlichen Veranstaltungen organisieren, neue Formate entwickeln oder Plakate designen. Davon sollen beide Seiten profitieren, die Stadt und die Freiwilligen.
3: Social Media, Digitalisierung bringen die Jugendlichen auch eher uns dann bei. Wir haben alle was davon.
2: Das war Janet Link. Sie ist Ansprechpartnerin im Kulturamt. Trotzdem ist so ein FSJ ein großes Engagement. Es gibt vergleichsweise wenig Geld für einen Vollzeitjob. Warum sollte man das also machen? Zum einen, um zu entdecken, was einem Spaß macht, sagt Janet Link. Doch es geht auch darum, seinen Horizont zu erweitern, meint Hanna Bergmann. Sie koordiniert viele der über 130 FSJ-Kulturstellen in Hessen. Hanna Bergmann hat also einen guten Überblick, wie die jungen Menschen da rausgehen.
4: Mit ganz, ganz vielen Eindrücken. Zum einen eben in ihrer Einrichtung. Sie haben neue Menschen kennengelernt. Sie haben eine ganz neue Einrichtung kennengelernt, neue Aufgaben kennengelernt. Das ist genau nach der Schule und Übergang zu, was will ich werden danach, ein ganz wichtiges Jahr, wo sie sich auch selbst weiter kennenlernen.
2: Die Verwaltung wieder cool machen und nebenbei ganz viel fürs eigene Leben lernen. Obertshausen macht vor, wie das gehen kann.
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0: Hallo nach Bergen-Enkheim. Bei euch am Enkheimer Ried haben wir die aktuelle Frankfurt-Temperatur mit 23 Grad gemessen.
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0: Frankfurt bekommt gerade einen kurzen Schauer ab. Dazu liegen wir bei 23 Grad. Im Laufe des Nachmittags wird es oft bedeckt, das Thermometer klettert aber noch auf 27 Grad. Später lockert es zeitweise auf, bevor morgen wieder mehr Wolken und zum Abend hin neuer, leichter Regen reinkommen.
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2: Jetzt das Aktuellste aus der Radio Frankfurt Verkehrszentrale. Auf der A3 Frankfurt Richtung Würzburg braucht ihr zwischen Obertshausen und Hanau mindestens 10 Minuten länger. Auch in Frankfurt auf der B44 Baseler Straße und Friedrich-Ebert-Anlage zwischen Baseler Platz und Platz der Republik dauert es rund 7 Minuten länger. Auf der A661 Bad Homburg Richtung Darmstadt läuft es zwischen dem Bad Homburger Kreuz und Eckenheim nur stockend. Auf der A3 Frankfurt Richtung Würzburg zwischen Frankfurt Süd und dem Offenbacher Kreuz ist es ebenfalls zäh.
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4: Ich habe zwei Blitzer für euch entdeckt. Einer steht im Bahnhofsviertel. Auf der Mainzer Landstraße wird in der 50er-Zone geblitzt zwischen dem Zimmerweg und der Westendstraße. Und einen weiteren Blitzer haben wir in Soßenheim. Der steht auf der Siegener Straße, Höhe Montabaurer Straße. Da dürft ihr 30 fahren.
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5: Am Nachmittag hält sich der DAX an der Frankfurter Börse auf hohem Niveau und nähert sich wieder seinem Allzeithoch an. Der DAX verbessert sich vorerst um 0,5% auf 26.492 Punkte. Die Anleger erwarten nun mit Spannung auf eine Rede von US-Notenbankpräsident Kevin Warsh auf dem Notenbankertreffen in Jackson Hole. In Spanien und Frankreich hat sich die Inflation im August merklich erhöht. Eine erneute Leitzinserhöhung durch die EZB im September wird damit wahrscheinlicher. Die DAX-Gewinner heißen bisher BMW, RWE und Brenntag. Abwärts geht es dagegen mit den Kursen von Quiagen, Fresenius Medical Care und Rheinmetall. Der Euro bleibt am Nachmittag mit einem $1,1645 stabil. Aus Frankfurt, Klaus Bente.
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1: 28. August 1982. Yazoo sind mit Don't Go neu in den Charts. Yazoo bestehen aus Vince Clarke und Alison Moyet. Clarke erzählt, die beiden hätten aber nie eine tiefere Verbindung gehabt. Sie schreiben zwar Songs, aber immer getrennt und unabhängig voneinander. Die Leute der Plattenfirma sind meistens diejenigen, die sie ermutigen, aus einem Song einen gemeinsamen Song zu machen. Yazoo trennen sich schließlich 1983. Clarke ist darüber alles andere als traurig. Irgendwann wären sie sich eh an die Gurgel gegangen, sagt er. Aber Songs wie Don't Go, die bleiben. Auf Platz 4 der deutschen Singlecharts schafft es Don't Go. Die Nummer gehört zu einem der bekanntesten und beliebtesten Hits von Yazoo. Und wenn man den typischen 80er-Elektro-Sound hört, dann weiß man auch wieso.

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2: Diese Vielfalt spüren auch diejenigen, die täglich am Bahnhof arbeiten. Sergio Benincasa betreibt einen italienischen Feinkostladen im Bahnhof Frankfurt-Höchst. Und für ihn ist es genau diese Mischung, die seinen Arbeitsplatz besonders macht.
4: Kein Tag ist wie die anderen. Man hat mit Reisenden, Veranstaltungen und mit unterschiedlichen Situationen zu tun. Kontakt mit vielen Menschen aus verschiedenen Ländern und Kulturen. Und das macht mir sehr viel Spaß.
2: Über all die Jahre ist ihm dabei eine Geschichte ganz besonders im Gedächtnis geblieben.
4: Ich habe in Erinnerung, eine alte Dame kam zu mir voll aufgeregt und hat mir erzählt, dass sie den Zug verpasst hat. Und sie wusste nicht mehr, was sie machen sollte. Dann habe ich sie begleitet zum passenden Gleis. Sie kam am nächsten Tag mit einer großen Packung Praline und hat sich herzlich bedankt. 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

0: Hallo nach Bockenheim. Bei euch an der Bockenheimer Warte haben wir die aktuelle Frankfurt-Temperatur mit 24,9 Grad gemessen.
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3: Ich bin Dirk Zeitler. Eine vierköpfige deutsche Familie ist im Katastrophengebiet in Nepal gerettet worden. Sie sei zusammen mit anderen Geretteten per Hubschrauber in ein Armeecamp gebracht worden, sagte ein Armeesprecher.
4: Währenddessen suchen Rettungskräfte in Nepal und China weiterhin nach mehr als 1.400 Vermissten. Darunter sind vermutlich auch noch weitere deutsche Touristen. Während die Bundesregierung von einer niedrigen zweistelligen Zahl deutscher Staatsangehöriger sprach, die derzeit vermisst würden, war bei der nepalesischen Tourismusbehörde von 8 vermissten Deutschen die Rede. 4 von ihnen gehörten demnach zu einer Gruppe von ausländischen Pilgern. Sie seien auf dem Rückweg von einer Pilgerreise gewesen, als der Kontakt zu ihnen abriss. Die Zahl der Toten in Nepal ist inzwischen auf mehr als 500 angestiegen. Fiona Reinhardt, Nachrichtenredaktion.
3: Die Zahl der Arbeitslosen in Deutschland ist im August im Vergleich zum Vormonat um 54.000 auf 3.061.000 gestiegen. Die Zahl liegt damit um 36.000 höher als im August 2025. Das teilte die Bundesagentur für Arbeit in Nürnberg mit. Die Arbeitslosenquote liegt bei 6,5%. 81% der Menschen in Deutschland machen sich Sorgen, ob sie finanziell ausreichend abgesichert sind. Das zeigt eine Studie der gewerkschaftsnahen Hans-Böckler-Stiftung. Grund könnte die aktuelle Debatte über Sozialreformen sein.
5: Die Bundesregierung diskutiert gerade mehrere Reformen. Ein höheres Renteneintrittsalter, weniger Leistungen bei der gesetzlichen Kranken- und Pflegeversicherung oder das Ende der Lohnfortzahlung am ersten Krankheitstag. Das alles verunsichert die Menschen, sagen die Studienmacher. 3/4 der Befragten lehnen die Pläne ab. Und viele sparen mittlerweile lieber, statt das Geld auszugeben. Wenn das so weitergehe, könnte das den wirtschaftlichen Aufschwung stoppen. Thomas Bremser, Nachrichtenredaktion.
3: Die bisherige Kronprinzessin Mette Marit ist die neue Königin von Norwegen. Die Rolle der Ehefrau des neuen Königs Hakon geht aus der offiziellen Liste des Königshauses hervor, die im Internet veröffentlicht wurde. Kronprinzessin und damit an erster Stelle der Thronfolge ist das älteste Kind der beiden, Tochter Ingrid Alexandra.
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6: Mit Klaus Wente, guten Tag. Gestern Abend hat die Stadtverordnetenversammlung hier in Frankfurt die CDU-Dezernenten der neuen Römer-Koalition aus CDU, Grünen, SPD unter Miteinbeziehung von Volt gewählt. Der Frankfurter CDU-Vorsitzende Nils Kössler ist nun Bürgermeister und Wirtschaftsdezernent. Die neue Stadtkämmerin heißt Susanne Serke. CDU-Mann Jannik Schwander wird neuer Mobilitätsdezernent und Martin Benedikt Schäfer ist jetzt für Sicherheit und Ordnung zuständig. Abgewählt wurden die bisherigen Amtsinhaber Nages Eskandari Grünberg und Bastian Bergerhoff von den Grünen sowie Annette Rinn und Stefanie Wüst von der FDP. Auch für den hessischen Arbeitsmarkt sind die aktuellen Augustzahlen bekannt. Dr. Frank Martin, Chef der hessischen Arbeitsagentur hier in Frankfurt, kennt die Zahlen.
7: Der hessische Arbeitsmarkt ist im Monat August geendet bei 214.800 Arbeitslosen. Das ist ein Rückgang um 180. Die Arbeitslosenquote verharrt damit bei 6,0%. Letztlich sind das zumindest für einen August überraschend positive Daten. Es ist zwar nur ein leichter Rückgang, typischerweise geht im Monat August die Arbeitslosigkeit aber leicht nach oben.
6: In der Regel melden sich viele Schulabgänger auf der Suche nach einer Ausbildungsstelle im August erst einmal arbeitslos. Nun ist es offiziell, Eintracht Frankfurt verpflichtet Torwart Noah Atubolo. Der 24-jährige Torhüter wechselt leihweise bis Saisonende vom SC Freiburg nach Frankfurt. Die SGE hat sich eine Kaufoption gesichert, die unter bestimmten Voraussetzungen zu einer Kaufverpflichtung umgewandelt wird, heißt es in einer Pressemitteilung der Eintracht.
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0: Frankfurt bleibt am Nachmittag noch schön mild bei 25 Grad. Dazu hängt die Sonne erstmal weiter hinter dichten Wolken fest. Später lockert es nur etwas auf und die Temperaturen gehen langsam zurück. Richtung Abend sind dann 22 Grad drin. In der Nacht wird es mit 17 Grad deutlich frischer. Morgen startet der Tag freundlich, bevor am Abend wieder leichter Regen aufkommt.
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8: Jetzt das Aktuellste aus der Radio Frankfurt Verkehrszentrale. Vorsicht auf der B3 zwischen dem Poingesheimer Dreieck und Bad Vilbel Süd. In beiden Richtungen liegt Pappe auf der Fahrbahn. Auf der A3 Frankfurt Richtung Würzburg braucht ihr zwischen Obertshausen und Hanau mindestens 9 Minuten länger. Auf der A661 Bad Homburg Richtung Darmstadt sind es zwischen Frankfurt-Niedereschbach und Frankfurt-Eckenheim 7 Minuten plus. Und auf der A66 Wiesbaden Richtung Frankfurt ist zwischen Eschborn und dem Nordwestkreuz Frankfurt stockender Verkehr.
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9: Radio Frankfurt mit den Blitzern um kurz nach 3. 30er Blitzer zum Beispiel aktuell in der Hansa-Allee und an der Kurt-Schumacher-Straße. 50 Max bitte in Francofuerte im Bereich von Bonnem auf der Saalburgallee und ein Stückchen weiter raus Richtung Schwalbach auf der Kronberger Straße in Bad Soden auch nicht mehr als 30 fahren.
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9: Und ab Richtung Wochenende immer mehr am Freitag gucken wir Richtung Museumsuferfest, Richtung allem, was Richtung Wochenende wichtig ist und auch auf das, was war. Zum Beispiel jetzt in der kommenden Stunde auf das, was auf dem Börsenparkett los gewesen ist. Lassen wir uns mal einordnen. Und natürlich reichlich gute Musik. Die gibt's aus dem Studio, aus den Skyline Studios heute Nachmittag bis zum Abend von mir. Ich bin Raul Helmer und freue mich, dass ihr eingeschaltet habt.

Radio Frankfurt mit Musik für den Freitagnachmittag. Gerade eben Shawn Mendes mit Wonder. Und wer sich wundert über den ein oder anderen Song, da können wir ein bisschen bei helfen. Monroe ist gleich, da gibt es nichts zu wundern. Das ist einfach ein cooler Sommersound, auch jetzt zum heutigen lauwarmen Nachmittag. Aber bei Depeche Mode zum Beispiel, da könnte man sich schon wundern, weil Enjoy the Silence klingt ja eher nach Ruhe, ist aber nicht. Und das hat auch so ein bisschen eine kleine Story dahinter. Martin Gore hatte nämlich Enjoy the Silence wirklich als ganz ruhige Ballade geschrieben und erst die Kollegen Alan Wilder und Produzent Flood machten daraus dann den treibenden Song, den wir heute kennen. Gore war zunächst eigentlich etwas skeptisch, aber nach nur einer Stunde war er dann einverstanden und wusste, wie die anderen auch, das wird ein Hit. Und der ist es bis heute. Hier ist Depeche Mode bei Radio Frankfurt mit Enjoy the Silence.

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0: Hallo nach Bockenheim. Bei euch an der Bockenheimer Warte haben wir die aktuelle Frankfurt-Temperatur mit 24,9 Grad gemessen.
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0: Frankfurt bleibt am Nachmittag noch schön mild bei 25 Grad. Dazu hängt die Sonne erstmal weiter hinter dichten Wolken fest. Später lockert es nur etwas auf und die Temperaturen gehen langsam zurück. Richtung Abend sind dann 22 Grad drin, in der Nacht wird es mit 17 Grad deutlich frischer. Morgen startet der Tag freundlich, bevor am Abend wieder leichter Regen aufkommt.
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2: Jetzt das Aktuellste aus der Radio Frankfurt Verkehrszentrale. Vorsicht auf der B3 zwischen dem Poingesheimer Dreieck und Bad Vilbel Süd. In beiden Richtungen liegt Pappe auf der Fahrbahn. Auf der A3 Frankfurt Richtung Würzburg braucht ihr zwischen Obertshausen und Hanau mindestens 9 Minuten länger. Auf der A661 Bad Homburg Richtung Darmstadt sind es zwischen Frankfurt-Niedereschbach und Frankfurt-Eckenheim 7 Minuten plus. Und auf der A66 Wiesbaden Richtung Frankfurt ist zwischen Eschborn und dem Nordwestkreuz Frankfurt stockender Verkehr.
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4: Die Blitzer Freitagnachmittag um 2:30 stehen zum Beispiel ein Stückchen Richtung Frankfurt raus auf der Wächtersbacher Straße. Das ist so ganz am Ende, so bei Fechenheim hinten. Wo wir gerade da sind, gucken wir ein Stückchen weiter an der Rumpenheimer Straße in Offenbach vorbei. Da bitte nicht mehr als 30. Wenn wir da schon sind, bleiben wir in Offenbach und zwar auf der Willy-Bauer-Straße in Bieber. Da auch nicht mehr als 30 fahren. Und in Hanau Richtung Kesselstadt an der Lache-Brücke auch nicht schneller. Überall da auf 30 achten. Und liebe Grüße aus dem Studio, Raul Helmer hier.
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0: Ende der Woche und das heißt, wir können ein bisschen zurückschauen auf das, was zum Beispiel auch auf dem Börsenparkett diese Woche los gewesen ist. Und wie das einzuordnen ist, das lassen wir uns jetzt in einem Gespräch mit einem Aktienexperten von der Commerzbank genauer erläutern.
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2: In der vergangenen Woche hat der Aktienmarkt geschwächelt. Diese Woche ging der Markt auf Erholungskurs. Wir haben Dr. Marco Wagner, Aktienexperte bei der Commerzbank hier in Frankfurt, nach den Ursachen gefragt.
3: Nach der schwächeren Vorwoche haben sich die Aktienmärkte in dieser Woche um 1-2% erholt. Wieder einmal waren positive Unternehmenszahlen aus den USA der stärkste positive Trend. Eine Reihe von Technologiefirmen haben ihre Gewinnprognosen für das laufende Jahr deutlich nach oben angepasst.
2: Was heißt das konkret?
3: Mittlerweile wird für die Unternehmen im S&P 500 für das Geschäftsjahr 2026 ein Gewinnwachstum von sage und schreibe 33% erwartet. Auch für 2027 erwarten die Analysten ein starkes Gewinnwachstum von 15%.
2: Und wie lief es hier mit dem deutschen Aktienindex DAX?
3: Der DAX hat sich in dieser Woche dank guter deutscher Konjunkturdaten wieder Richtung Allzeithoch nach oben bewegt. Das Statistische Bundesamt hat das Wachstum der deutschen Wirtschaft im zweiten Quartal von 0,2 auf 0,3 nach oben revidiert. Und der IFO-Geschäftsklimaindex ist überraschend kräftig gestiegen. Die Unternehmen blicken also deutlich optimistischer auf die kommenden Monate.
2: Ist es überall in Europa so gut gelaufen?
3: Nein, Deutschland war hier eher die Ausnahme. Andere europäische Aktienmärkte und damit der Euro-Stoxx insgesamt haben diese Woche eher unterdurchschnittlich entwickelt. Vor allem die Sorgen um die politische Zukunft Frankreichs rückten in den Blickpunkt. Die Renditen auf französische Staatsanleihen sind wieder deutlich gestiegen. Und wir wissen ja, hohe Anleihenrenditen sind immer ein Konkurrent für Aktien.
2: Und wie sehen Sie die Entwicklung in den kommenden Monaten?
3: Ich denke, dass die anhaltend starke Entwicklung der Unternehmensgewinne ein wichtiger, positiver Kurstreiber bleibt. Für die Aktienmärkte dürfte es also bis zum Jahresende im Trend weiter nach oben gehen. Allerdings kann es zwischenzeitliche Verschnaufpausen und vielleicht sogar kleinere Rücksetzer geben, unter anderem, weil die Renditen an den Bondmärkten unverändert auf hohen Niveaus notieren dürften.
2: Danke, Dr. Marco Wagner, Aktienexperte bei der Commerzbank, für diese Analyse.
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0: Hallo nach Ginnheim. Bei euch am Europaturm haben wir die aktuelle Frankfurt-Temperatur mit 25,7 Grad gemessen.
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3: Ich bin Dirk Zeitler. Eine vierköpfige deutsche Familie ist im Katastrophengebiet in Nepal gerettet worden. Sie sei zusammen mit anderen Geretteten per Hubschrauber in ein Armeecamp gebracht worden, sagte ein Sprecher.
4: Währenddessen suchen Rettungskräfte in Nepal und China weiterhin nach mehr als 1.400 Vermissten. Darunter sind vermutlich auch noch weitere deutsche Touristen. Während die Bundesregierung von einer niedrigen zweistelligen Zahl deutscher Staatsangehöriger sprach, die derzeit vermisst würden, war bei der nepalesischen Tourismusbehörde von 8 vermissten Deutschen die Rede. 4 von ihnen gehörten demnach zu einer Gruppe von ausländischen Pilgern. Sie seien auf dem Rückweg von einer Pilgerreise gewesen, als der Kontakt zu ihnen abriss. Die Zahl der Toten in Nepal ist inzwischen auf mehr als 500 angestiegen. Fiona Reinhardt, Nachrichtenredaktion.
3: Union und SPD wollen das vor der Sommerpause beschlossene Reformpaket bis Jahresende komplett umsetzen. Es beinhaltet umstrittene Maßnahmen wie die Abschaffung der abschlagsfreien Rente nach 45 Beitragsjahren, aber auch die Einkommenssteuerreform, die Bürger ab 2028 um 10 Milliarden Euro im Jahr entlasten soll. Das ist ein fester Fahrplan, an dem sich jetzt Bürgerinnen und Bürger, Unternehmen orientieren können, kündigte SPD-Fraktionschef Mirch nach einer Klausurtagung der Koalition in Münster an. Der neue König Norwegens heißt mit offiziellen Namen König Hakon der VIII. Das gab der Monarch in einer außerordentlichen Sitzung mit dem Regierungskabinett bekannt. Der Sohn des am Morgen gestorbenen Harald dem V. war in der Sekunde des Todes zum König geworden.
5: Die Anteilnahme hier auf dem Schlossplatz in Oslo, die ist riesengroß. Im Sekundentakt legen Menschen hier Blumen ab. Viele Kinder haben dem gestorbenen König Briefe geschrieben. Wir werden dich sehr vermissen, steht zum Beispiel auf einem. Harald war ein äußerst beliebter König. Er galt als Person, die das Volk geeint hat, der die Menschen zusammengebracht hat. Aus Oslo, Julia Weschenbach.
3: Der Thüringer AfD-Landtagsfraktionschef Höcke ist erneut mit einem Misstrauensantrag gegen CDU-Regierungschef Vogt gescheitert. Höcke kandidierte für das Ministerpräsidentenamt und bekam 33 Ja-Stimmen, 45 wären nötig gewesen. Es war der zweite AfD-Versuch in diesem Jahr, Vogt aus dem Amt zu drängen. Anlass war erneut Vogts aberkannter Doktortitel und sein erfolgloser Widerspruch dagegen.
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6: Mit Klaus Wente, guten Tag. Gestern Abend hat die Stadtverordnetenversammlung hier in Frankfurt die CDU-Dezernenten der neuen Römer-Koalition aus CDU, Grünen, SPD und damit Einbeziehung von Volt gewählt. Der Frankfurter CDU-Vorsitzende Nils Kössler ist nun Bürgermeister und Wirtschaftsdezernent. Die neue Stadtkämmerin heißt Susanne Serke. CDU-Mann Jannik Schwander wird neuer Mobilitätsdezernent und Martin Benedikt Schäfer ist jetzt für Sicherheit und Ordnung zuständig. Abgewählt wurden die bisherigen Amtsinhaber Nages Eskandari Grünberg und Bastian Bergerhoff von den Grünen sowie Annette Rinn und Stefanie Wüst von der FDP. Auch für den hessischen Arbeitsmarkt sind die aktuellen Augustzahlen bekannt. Dr. Frank Martin, Chef der hessischen Arbeitsagentur hier in Frankfurt, kennt die Zahlen.
7: Der hessische Arbeitsmarkt ist im Monat August geendet bei 214.800 Arbeitslosen. Das ist ein Rückgang um 180. Die Arbeitslosenquote verharrt damit bei 6,0%. Letztlich sind das zumindest für einen August überraschend positive Daten. Es ist zwar nur ein leichter Rückgang. Typischerweise geht im Monat August die Arbeitslosigkeit aber leicht nach oben.
6: In der Regel melden sich viele Schulabgänger auf der Suche nach einer Ausbildungsstelle. Im August erst einmal arbeitslos. Nun ist es offiziell, Eintracht Frankfurt verpflichtet Torwart Noah Atubolo. Der 24-jährige Torhüter wechselt leihweise bis Saisonende vom SC Freiburg nach Frankfurt. Die SGE hat sich eine Kaufoption gesichert, die unter bestimmten Voraussetzungen zu einer Kaufverpflichtung umgewandelt wird, heißt es in einer Pressemitteilung der Eintracht.
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0: Frankfurt bleibt am Nachmittag erstmal dicht bewölkt bei 26 Grad. Später ziehen dann einzelne Schauer und auch mal ein leichtes Gewitter durch. Dazu geht's Richtung abends auf gut 21 Grad runter. In der Nacht beruhigt sich das wieder, vor allem bedeckt und milder mit knapp 18 Grad. Morgen starten wir freundlich mit ein paar sonnigen Phasen, bevor am Abend wieder leichter Regen aufkommt.
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8: Jetzt das Aktuellste aus der Radio Frankfurt Verkehrszentrale. Vorsicht auf der A66 Frankfurt-Wiesbaden zwischen Eschborn und Höchst in beiden Richtungen. Da sind zwei Personen auf der Fahrbahn. Auf der A3 Frankfurt Richtung Würzburg zwischen Obertshausen und Hanau stockt es. Ihr braucht mindestens 7 Minuten länger. Auch auf der A661 Bad Homburg Richtung Darmstadt zwischen dem Bad Homburger Kreuz und Eckenheim geht fast nichts mehr. Plant etwa 7 Minuten mehr ein. Auf der A5 Kassel Richtung Darmstadt zwischen Westhafen und Frankfurt Flughafen Nord nur stockender Verkehr.
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9: Und die Blitzer um 4 Uhr stehen zum Beispiel ein Stückchen raus Richtung Grand Giraud, Groß-Gerau, der Sudetenstraße, 30er Blitzer. Da noch ein Stückchen weiter hinten raus auf der Philips-Anlage in Riedstadt, auch nicht mehr als 30. Und noch ein 70er Blitzer auf der B42 bei Weiterstadt, da nicht mehr als 70 fahren. Und vorsichtig sein generell.
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9: Es ist Freitag, es geht Richtung Feierabend, es geht Richtung Wochenende, damit Richtung Museumsuferfest und alles, was wichtig ist, dazu gibt es auch noch in dieser Sendung, in dieser Stunde zum Beispiel gleich, so einer guten halben Stunde, die Event- und Freizeittipps, da ist Museumsuferfest natürlich auch Thema und noch weiteres mehr. Ansonsten ist hier Raul Helmer und ich wünsche euch einen schönen Nachmittag. Hallöche.

Radio Frankfurt mit der besten Musik, das war Milo mit My Lucky Day. Ja, glückliche Tage hoffentlich jetzt auch am Wochenende und glücklichen Nachmittag mit gleich Nelly Furtado und Tibuske. Und Rick Astley ist auch so ein gute Laune-Sound und der war ja schon irre erfolgreich. Es war 87, da war er in 25 Ländern die Nummer 1 und 20 Jahre später bekommt dieser Hit sogar nochmal ein zweites Leben beim sogenannten Rick Rolling. Da führten vermeintlich spannende Internet-Links, kennen wir ja inzwischen alle, plötzlich direkt auch nochmal zu seinem Musikvideo. Der wohl einzige Netzstreich, bei dem man gerne reingefallen ist. Rick Astley und Never Gonna Give You Up. Jetzt bei Radio Frankfurt.

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0: Hallo nach Ginnheim. Bei euch am Europaturm haben wir die aktuelle Frankfurt-Temperatur mit 25,7 Grad gemessen.
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0: Frankfurt bleibt am Nachmittag erstmal dicht bewölkt bei 26 Grad. Später ziehen dann einzelne Schauer und auch mal ein leichtes Gewitter durch. Dazu geht's Richtung abends auf gut 21 Grad runter. In der Nacht beruhigt sich das wieder, vor allem bedeckt und milder mit knapp 18 Grad. Morgen starten wir freundlich mit ein paar sonnigen Phasen, bevor am Abend wieder leichter Regen aufkommt.
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2: Jetzt das Aktuellste aus der Radio Frankfurt Verkehrszentrale. Vorsicht auf der A66 Frankfurt-Wiesbaden zwischen Eschborn und Höchst in beiden Richtungen. Da sind zwei Personen auf der Fahrbahn. Auf der A3 Frankfurt Richtung Würzburg zwischen Obertshausen und Hanau stockt es. Ihr braucht mindestens 7 Minuten länger. Auch auf der A661 Bad Homburg Richtung Darmstadt zwischen dem Bad Homburger Kreuz und Eckenheim geht fast nichts mehr. Plant etwa 7 Minuten mehr ein. Auf der A5 Kassel Richtung Darmstadt zwischen Westhafen und Frankfurt Flughafen Nord nur stockender Verkehr.
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4: Liebe Grüße aus der Verkehrszentrale. Die aktuellen Blitzer vor Frankfurt stehen zum Beispiel im Konrad-Adenauer-Ring in Rüsselsheim-Königstetten. Da 30 Max. Dann haben wir ein Stückchen weiter auf der Ginsheimer Landstraße in Bischofsheim einen 50er Blitzer. Und dann noch weiter so Richtung Drübenrüben bei Unterliederbach bzw. Richtung Bad Soden raus auf der Kronberger Straße nicht mehr als 30. Und einen lieben Gruß aus dem Studio von Raul Helmer. Hallo.
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1: 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Und für heute Abend gibt es eigentlich nur einen Tipp und den kennt eigentlich fast jeder. Und der trägt auch gleich noch durchs ganze Wochenende. In Frankfurt geht es um 18 Uhr offiziell los. Das Museumsuferfest startet. 28 Museen, 12 Bühnen und mehr als 500 Programmpunkte verwandeln beide Mainuferseiten in eine große Kultur- und Partymeile. Das Festgelände kostet nichts und für 7 Euro gibt es den Button, mit dem ihr bis Sonntag in alle teilnehmenden Museen kommt. Heute und morgen läuft die Musik auch bis Mitternacht und das Finale steigt am Sonntag um 22 Uhr mit dem großen Musikfeuerwerk. Und da es jetzt ein bisschen geregnet hat, wird es auch nicht wegen Trockenheit und Brandgefahr abgesagt. Ja, und der Schlachthof Wiesbaden, der ist am Wochenende auch gleich doppelt interessant. Am Samstag dann das 13 Uhr startende Overpowered Festival. Mehr als 25 Acts, 4 Bühnen, Techno, Trance, House, Groove, draußen und drinnen. Mäßige Ticketpreise ab gerade mal 17,50 Euro. Cool. Und am Sonntag auch cool. Ab 13 Uhr aus der Halle und dem Backyard wird eine große Rollschuh-Disco. Inklusive Fahren auf einem echten Autoscooter, also auf so einer Autoscooterfläche. Let's Roll nennt sich das und läuft bis 21 Uhr. Auch da gerade mal 17 Euro kostet, ermäßigt 12 und Einlass ab 14 Jahren. Und wobei gerade bei der Jugend sind. Unser Familientipp fürs Wochenende, der kommt ebenfalls für den Sonntag. Um 15 Uhr stapft nämlich der Gryffalo durchs Amphitheater Hanau am Schloss Philippsruhe. Karten für das Open-Air-Theater gibt es noch für 21,50 Euro. Echt viel los am Wochenende. Nutzt es und genau das wünsche ich euch. Ganz viel Spaß bei Whatever You Like.
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0: Hallo ins Westend Nord. Bei euch an der Goethe-Uni haben wir die aktuelle Frankfurt-Temperatur mit 26,6 Grad gemessen.
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3: Ich bin Doc Zeitler. Eine vierköpfige deutsche Familie ist im Katastrophengebiet in Nepal gerettet worden. Sie sei zusammen mit anderen Geretteten per Hubschrauber in ein Armeecamp gebracht worden, sagte ein Sprecher.
4: Währenddessen suchen Rettungskräfte in Nepal und China weiterhin nach mehr als 1.400 Vermissten. Darunter sind vermutlich auch noch weitere deutsche Touristen. Während die Bundesregierung von einer niedrigen zweistelligen Zahl deutscher Staatsangehöriger sprach, die derzeit vermisst würden, war bei der nepalesischen Tourismusbehörde von 8 vermissten Deutschen die Rede. 4 von ihnen gehörten demnach zu einer Gruppe von ausländischen Pilgern. Sie seien auf dem Rückweg von einer Pilgerreise gewesen, als der Kontakt zu ihnen abriss. Die Zahl der Toten in Nepal ist inzwischen auf mehr als 500 angestiegen. Fiona Reinhardt, Nachrichtenredaktion.
3: Union und SPD wollen das vor der Sommerpause beschlossene Reformpaket bis Jahresende komplett umsetzen. Es beinhaltet umstrittene Maßnahmen wie die Abschaffung der abschlagsfreien Rente nach 45 Beitragsjahren, aber auch die Einkommenssteuerreform, die Bürger ab 2028 um 10 Milliarden Euro im Jahr entlasten soll. Das ist ein fester Fahrplan, an dem sich jetzt Bürgerinnen und Bürger, Unternehmen orientieren können, kündigte SPD-Fraktionschef Mirch nach einer Klausurtagung der Koalition in Münster an. Der neue König Norwegens heißt mit offiziellen Namen König Hakon der VIII. Das gab der Monarch in einer außerordentlichen Sitzung mit dem Regierungskabinett bekannt. Der Sohn des am Morgen gestorbenen Harald dem V. war in der Sekunde des Todes zum König geworden.
5: Die Anteilnahme hier auf dem Schlossplatz in Oslo, die ist riesengroß. Im Sekundentakt legen Menschen hier Blumen ab. Viele Kinder haben dem gestorbenen König Briefe geschrieben. Wir werden dich sehr vermissen, steht zum Beispiel auf einem. Harald war ein äußerst beliebter König. Er galt als Person, die das Volk geeint hat, der die Menschen zusammengebracht hat. Aus Oslo, Julia Weschenbach.
3: Der Thüringer AfD-Landtagsfraktionschef Höcke ist erneut mit einem Misstrauensantrag gegen CDU-Regierungschef Vogt gescheitert. Höcke kandidierte für das Ministerpräsidentenamt und bekam 33 Ja-Stimmen. 45 wären nötig gewesen. Es war der zweite AfD-Versuch in diesem Jahr, Vogt aus dem Amt zu drängen. Anders war erneut Vogts aberkannter Doktortitel und sein erfolgloser Widerspruch dagegen.
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6: Mit Klaus Wente, guten Tag. Gestern Abend hat die Stadtverordnetenversammlung hier in Frankfurt die CDU-Dezernenten der neuen Römer-Koalition aus CDU, Grünen, SPD unter Miteinbeziehung von Volt gewählt. Der Frankfurter CDU-Vorsitzende Nils Kössler ist nun Bürgermeister und Wirtschaftsdezernent. Die neue Stadtkämmerin heißt Susanne Serke. CDU-Mann Jannik Schwander wird neuer Mobilitätsdezernent und Martin Benedikt Schäfer ist jetzt für Sicherheit und Ordnung zuständig. Abgewählt wurden die bisherigen Amtsinhaber Nages Eskandari Grünberg und Bastian Bergerhoff von den Grünen sowie Annette Rinn und Stefanie Wüst von der FDP. Auch für den hessischen Arbeitsmarkt sind die aktuellen Augustzahlen bekannt. Dr. Frank Martin, Chef der hessischen Arbeitsagentur hier in Frankfurt, kennt die Zahlen.
7: Der hessische Arbeitsmarkt ist im Monat August geendet bei 214.800 Arbeitslosen. Das ist ein Rückgang um 180. Die Arbeitslosenquote verharrt damit bei 6,0%. Letztlich sind das zumindest für einen August überraschend positive Daten. Es ist zwar nur ein leichter Rückgang. Typischerweise geht im Monat August die Arbeitslosigkeit aber leicht nach oben.
6: In der Regel melden sich viele Schulabgänger auf der Suche nach einer Ausbildungsstelle im August erst einmal arbeitslos. Nun ist es offiziell, Eintracht Frankfurt verpflichtet Torwart Noah Atubolo. Der 24-jährige Torhüter wechselt leihweise bis Saisonende vom SC Freiburg nach Frankfurt. Die SGE hat sich eine Kaufoption gesichert, die unter bestimmten Voraussetzungen zu einer Kaufverpflichtung umgewandelt wird, heißt es in einer Pressemitteilung der Eintracht.
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0: Frankfurt startet mit 26 Grad und dichtem Himmel in den Nachmittag. Dazu bleibt es erstmal trocken. Gegen 18 Uhr knallt dann ein leichtes Gewitter rein. Kurz darauf sind auch ein paar Regenschauer dabei. Danach beruhigt sich das Ganze wieder und am Abend liegen die Temperaturen bei rund 20 Grad. Morgen werden es maximal 25 Grad.
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8: Jetzt das Aktuellste aus der Radio Frankfurt Verkehrszentrale. Vorsicht auf der A661 Darmstadt Richtung Bad Homburg an der Ausfahrt Offenbach-Taunus-Ring. Da steht ein defektes Fahrzeug. Auf der A3 Frankfurt Richtung Würzburg zwischen Obertshausen und Hanau braucht ihr mindestens 16 Minuten länger. Auf der A661 Bad Homburg Richtung Darmstadt zwischen Frankfurt-Niedereschbach und Frankfurt-Eckenheim sind es rund 7 Minuten plus. Auf der A5 Darmstadt Richtung Kassel zwischen Frankfurt Flughafen Nord und dem Nordwestkreuz Frankfurt habt ihr stockenden Verkehr.
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9: Freitagnachmittag um 5 haben wir drei 30er Blitzer in der Frankfurter City, zum Beispiel den auf der Obermainanlage im 30er Bereich, auf der Kurt-Schumacher Straße ein 30er Blitzer und im Nordwesten auf der Hanseallee auch nicht schneller als 30 sein besser. Sonst wird's teuer.
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9: Ihr seid hoffentlich schon im oder auf dem Weg zum Feierabend, denn es geht ja schon los. Gerade mal knapp eine Stunde noch um 18 Uhr geht's dann offiziell an den beiden Mainuferseiten los mit dem Museumsuferfest. Eins der größten Feste innerstädtisch mit Feuerwerk Europas. Und wir reden auch gleich drüber nach den nächsten beiden Musiken. Vorher habe ich noch für euch Ray Dalton und Alvaro Soler mit Manila und ABC großartige Musik The Look of Love. Hier ist The Look auf Radio Frankfurt. Raul Helmer aus den Skyline Studios. Ich grüße euch.

0: 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Radio Frankfurt, End of Friday, End of Woche und Beginn nicht nur eines letzten Augustwochenendes, sondern auch Beginn vom Museumsuferfest, das mit 28 Museen, 12 Bühnen, 500 oder mehr als 500 Programmpunkten und Hunderttausenden von Besuchern beidseits der Mainufer eins der Höhepunkte für mich von Frankfurt darstellt, abgesehen vielleicht vom Weihnachtsmarkt noch. Und es ist etwas, wo ganz, ganz tolle Sachen passieren. Thomas Feder von der Stadt Frankfurt organisiert das federführend mit den Highlights auf dem Main auch dieses Jahr, oder?
1: Ja, auf dem Main haben wir das mittlerweile legendäre Drachenboot-Festival. Dann haben wir natürlich als Höhepunkt und als Schlussakt, und das ist wirklich, das muss man gesehen haben, ein Musikfeuerwerk auf dem Main zwischen Holbeinsteg und Untermainbrücke. Dauert 20 Minuten mit 6 ausgewählten Musikstücken. Und das ist immer, finde ich, jetzt wirklich ein toller Abschluss von diesem einzigartigen Fest.
0: Und dieses einzigartige Feuerwerk inmitten einer Stadt, inmitten an einem Fluss, ist gar nicht so leicht zu machen, oder?
1: Es ist nicht einfach. Sie müssen mit Booten agieren, mit so einem großen, so eine Art Frachter, der da ist. Und auf diesem Frachter dann wird es abgeschossen. Man muss natürlich aufpassen. Rechts und links sind die Zuschauer an den beiden Mainseiten. Man muss aufpassen, wie die Winkel sind, auch zu den beiden Brücken. Also es ist immer hochkomplex, so ein Musikfeuerwerk auf dem Main zu veranstalten. Es gehört mit zu den größten Feuerwerken in Deutschland. Und aufgrund der Location auf dem Main in dieser beengten Situation ist es auch wieder einzigartig.
0: Und nicht nur das ist einzigartig, sondern generell ganz viel, was auf dem Main da mitten unter uns passiert, ist ganz toll. Vom Sportkreis organisiert zum Beispiel, da sind wir auch sehr aktiv, auch in der Europäischen Woche des Sports. Dieser Sportkreis sorgt nun dafür, dass Drachenboote in Frankfurt Rennen fahren. Wie ist das denn bitte?
2: Ja, die Drachenbootrennen richtet der Sportkreis Frankfurt jetzt im 18. Jahr hintereinander aus. Die finden am Samstag und am Sonntag jeweils von 10 bis um 19 Uhr statt. Und da treten über 60 Hobby- und Profimannschaften aus Vereinen, Unternehmen und aus privaten Initiativen gegeneinander an. Die Drachenbootrennen starten am Samstag und Sonntag jeweils an der Untermainbrücke. Ziellinie ist direkt unter dem Holbeinsteg. Und wer zwischen den Drachenbootrennen, wenn gerade mal Pause ist, wer da Zeit hat, kann sich vom Holbeinsteg einfach umdrehen. Das ist nämlich unsere große Sportwelt Arena mit großer Bühne, wo die Vereine Aufführungen machen. Da gibt es also auch immer mal wieder was zu sehen.
0: Und es lohnt sich generell natürlich, beim Museumsuferfest vorbeizulaufen, sich das anzuschauen. Es ist wirklich einfach ein ganz, ganz schönes Fest, von ganz jung bis ganz alt. Und das liebe ich am allermeisten. Radio Frankfurt am Wochenende vom Museumsuferfest.
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1: Hallo ins Westend Nord. Bei euch an der Goethe-Uni haben wir die aktuelle Frankfurt-Temperatur mit 26,6 Grad gemessen.
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1: Frankfurt startet mit 26 Grad und dichtem Himmel in den Nachmittag. Dazu bleibt es erstmal trocken. Gegen 18 Uhr knallt dann ein leichtes Gewitter rein. Kurz darauf sind auch ein paar Regenschauer dabei. Danach beruhigt sich das Ganze wieder und am Abend liegen die Temperaturen bei rund 20 Grad. Morgen werden es maximal 25 Grad.
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3: Jetzt das Aktuellste aus der Radio Frankfurt Verkehrszentrale. Vorsicht auf der A661 Darmstadt Richtung Bad Homburg an der Ausfahrt Offenbach-Taunus-Ring. Da steht ein defektes Fahrzeug. Auf der A3 Frankfurt Richtung Würzburg zwischen Obertshausen und Hanau braucht ihr mindestens 16 Minuten länger. Auf der A661 Bad Homburg Richtung Darmstadt zwischen Frankfurt-Niedereschbach und Frankfurt-Eckenheim sind es rund 7 Minuten plus. Auf der A5 Darmstadt Richtung Kassel zwischen Frankfurt Flughafen Nord und dem Nordwestkreuz Frankfurt habt ihr stockenden Verkehr.
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5: Um 17:30 eine liebe Gruß aus der Verkehrszentrale mit Blitzern, zum Beispiel von Fechenheim nach Rumpenheim auf der Rumpenheimer Straße in Offenbach mit 30 Max. Wenn man da hinfährt, kommt man unter Umständen an der Wächtersbacher vorbei. Das ist die Stadt auswärts Richtung Maintal-Bischofsheim. Da Max 50. Und in Offenbach-Bieber, die Willy-Bauer-Straße, da fahrt er bitte auch nicht schneller als 30. Und liebe Grüße aus dem Studio zum Feierabend von Raul Helmer.
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1: 28. August 2015. Glasperlenspiel steigen in die Charts ein.
2: 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Mit knallharten Champagnerfäden.
1: Geiles Leben heißt der Song. Er wird als zweite Single aus dem Album Tag X veröffentlicht.
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1: Ganze 7 Autoren sind am Schreiben des Songs beteiligt. Darunter auch beide Sänger Caroline Jemczyk und Daniel Grunberg. Im Song geht es um die Wertverschiebung einer Generation. Eine Generation, die lieber harte Partys feiert. Oberflächlichkeit und schnelllebige Beziehungen sind Alltag. Aber wahre Freundschaften und Loyalität bleiben auf der Strecke. Vielleicht wird der Song gerade wegen dieses tiefgründigen Themas sehr erfolgreich. Er erreicht Platz 2 der deutschen Singlecharts. 18 Wochen bleibt er in den Top 10, 56 Wochen insgesamt gelistet. Ganz großes Kompliment an Glasperlenspiel. Geiles Leben ist echt ein fantastischer Hit.
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0: Radio Frankfurt auf dem Weg Richtung Freitagabend und mit Musik quer durch die Jahrzehnte gleich nach den Werbungstipps. Da lohnt es sich dran zu bleiben. Da gibt es nämlich Seal mit Amazing, aufregende Musik, Opus Life is Life oder auch Marlon Roudette mit New Age. Bleibt dran, musikalisch geht es gleich richtig mit Krachern weiter.
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0: Hallo nach Schwanheim. Bei euch an der Schwanheimer Düne haben wir die aktuelle Frankfurt-Temperatur mit 21,3 Grad gemessen.
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3: Mit Klaus Wente, guten Abend. Seit wenigen Minuten ist das Museumsuferfest hier in Frankfurt offiziell eröffnet. Oberbürgermeister Mike Josef, Thomas Feder, Geschäftsführer der Tourismus- und Kongress GmbH, Matthias Beck, Präsident der Frankfurter Eintracht, sowie Claudia Geißler von der Binding Brauerei nehmen auf der Adlerbühne am südlichen Mainufer die notwendigen Amtshandlungen vor. Bis zum großen Abschlussfeuerwerk am Sonntagabend werden in den Museen und rund um den Main wieder rund 1 Million Besucherinnen und Besucher erwartet. Heute an Johann Wolfgang von Goethes Geburtstag hat Oberbürgermeister Mike Josef den Goethe-Preis der Stadt Frankfurt an den Schriftsteller Uwe Timm überreicht. Timm wurde für die große Vielfalt seines Werks geehrt, das laut Kuratorium die Möglichkeiten der Literatur auslotet, vom beseelten Kinderbuch bis zur fiktionalen wie essayistischen Auseinandersetzung mit den Höhen und Tiefen der deutschen Geschichte. Große Erfolge feierte der Schriftsteller Timm Anfang der 1990er Jahre mit der Novelle Die Entdeckung der Currywurst.
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0: Frankfurt startet in den frühen Abend noch mit leichtem Gewitter bei 24 Grad. In der nächsten Stunde bleibt es erst noch unruhig, danach gibt es Schauer und später wird es mit 20 Grad wieder ruhiger und überwiegend klar. Die Nacht bleibt dann meist bedeckt bei sinkenden Temperaturen bis 18 Grad. Morgen klettern die Werte auf 25 Grad, bevor am Abend wieder etwas Regen reinkommt.
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4: Jetzt das Aktuellste aus der Radio Frankfurt Verkehrszentrale. Vorsicht auf der A66 Wiesbaden Richtung Frankfurt. Zwischen Eschborner Dreieck und Nordwestkreuz Frankfurt liegen Gegenstände auf der Fahrbahn. Auf der A3 Köln Richtung Würzburg zwischen Frankfurter Kreuz und Offenbacher Kreuz stockt es. Ihr braucht mindestens 8 Minuten länger. Auf der A661 Bad Homburg Richtung Darmstadt zwischen Friedberger Landstraße und Offenbacher Kreuz sind 7 Minuten plus drin. Und auf der A661 Bad Homburg Richtung Darmstadt zwischen Bad Homburger Kreuz und Eckenheim habt ihr stockenden Verkehr und etwa 6 Minuten mehr.
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5: Freitagabend um 6, immer noch ein paar Blitzer übrig. Und zwar in Darmstadt ist einer in der Casinostraße. Im 30er-Bereich, weiter statt auf der B42, einer im 70er-Bereich und 30 Max in Rüsselsheim-Hassloch in der Thüringer Straße. Da fahrt er bitte auch nicht zu schnell.
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5: Radio Frankfurt am Freitagabend oder Richtung Freitagabend und so ein gemischtes Wetter, ja, von Regen bis Gewitter bis Sonne ist alles dabei. Bei uns musikalisch ist auch so eine Mischung, da ist auch immer alles dabei und auf jeden Fall diese Stunde dabei ist noch ein Tipp fürs Wochenende, was und wann man wo wie Radio hören sollte. Dazu ein bisschen später, eine halbe Stunde mehr, da ist Dieter Döring zu Gast. Jetzt erstmal zu Gast Kiss mit I Was Made For Loving You oder Savage Garden To The Moon And Back. Ich bin nicht Beck, sondern ich bleibe hier, Raul Helmer in den Skyline Studios mit einem lieben Gruß.

Radio Frankfurt mit der besten Musik für den Feierabend, gleich mit Fergal Sharkey und A Good Heart. Und jetzt gleich kommt einer, den haben wir schon lange nicht mehr gehört. Also wir hören ihn immer wieder bei uns, aber er hat nichts Neues gehabt seit 24K Magic aus dem Jahr 2016. So lange ist er schon her, hatte Bruno Mars nämlich kein neues Soloalbum mehr veröffentlicht. Und jetzt 2026 meldet er sich dann gleich mit seiner 10. US-Nummer 1 zurück. Und bei uns in Deutschland geht der Song auch aktuell richtig hoch. Er ging schon bis auf Platz 3. Und im Musikvideo übrigens besteht die komplette Band aus verschiedenen Bruno Mars-Versionen. Er klont sich sozusagen gleich selber und noch dazu mit einer richtig coolen, gute Laune-Nummer. Hier ist bei Radio Frankfurt Bruno Mars mit I Just Might.

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0: Hallo nach Schwanheim. Bei euch an der Schwanheimer Düne haben wir die aktuelle Frankfurt-Temperatur mit 21,3 Grad gemessen.
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0: Frankfurt startet in den frühen Abend noch mit leichtem Gewitter bei 24 Grad. In der nächsten Stunde bleibt's erst noch unruhig, danach gibt's Schauer und später wird es mit 20 Grad wieder ruhiger und überwiegend klar. Die Nacht bleibt dann meist bedeckt bei sinkenden Temperaturen bis 18 Grad. Morgen klettern die Werte auf 25 Grad, bevor am Abend wieder etwas Regen reinkommt.
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2: Jetzt das Aktuellste aus der Radio Frankfurt Verkehrszentrale. Vorsicht auf der A66 Wiesbaden Richtung Frankfurt. Zwischen Eschborner Dreieck und Nordwestkreuz Frankfurt liegen Gegenstände auf der Fahrbahn. Auf der A3 Köln Richtung Würzburg zwischen Frankfurter Kreuz und Offenbacher Kreuz stockt es. Ihr braucht mindestens 8 Minuten länger. Auf der A661 Bad Homburg Richtung Darmstadt zwischen Friedberger Landstraße und Offenbacher Kreuz sind 7 Minuten plus drin. Und auf der A661 Bad Homburg Richtung Darmstadt zwischen Bad Homburger Kreuz und Eckenheim habt ihr stockenden Verkehr und etwa 6 Minuten mehr.
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3: Um 5:30 weniger Staus, dafür nicht mehr, aber immer noch reichlich Blitzer. In Dietesheim zum Beispiel, in Mülheim auf dem 30er-Bereich der Dieselstraße einer. Dann von Hausen-Obertshausen Richtung Heusenstamm auf der Beethovenstraße im 30er-Bereich. Und 30 auch vor der Kinzigbrücke in Hanau-Max. Und liebe Grüße aus dem Studio von Raul Helmer.
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4: Hat es also doch noch geklappt. Der DAX ist am deutschen Aktienmarkt heute deutlich gestiegen und hat zwischenzeitlich mit 26.618 Punkten ein neues Allzeithoch erreicht. Am Abend lag der DAX schließlich bei 26.569 Punkten. Das waren 0,8% mehr als gestern. Dabei hat der neue US-Notenbankpräsident Marsh in einer Rede vor Kollegen angedeutet, in den USA könnten die Leitzinsen bald steigen. Hier erholten sich indessen die Autowerte. Spitzenreiter im DAX waren BMW, Volkswagen und Mercedes-Benz. Schwächer notierten dagegen Rheinmetall, Fresenius und Scout24. Der Euro ist am Abend auf $1,1598 gefallen. Aus Frankfurt, Klaus Bente.
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0: Radio Frankfurt, kurz vor Wochenende oder Richtung Wochenende und am Wochenende selbst, am Sonntag, nämlich von 10 bis 12, da solltet ihr auf jeden Fall Radio einschalten. Da gibt es nämlich eine tolle Sendung, die macht wirklich Lust auf Meer oder auch auf Berge oder wohin auch immer. Das verrät uns jetzt nämlich Dieter Döring in seiner Reisesendung, wohin es geht. Und letztes Mal warst du ja in den United States unterwegs, ich glaube diese Woche auch wieder, oder?
1: Es geht diesmal in die Hauptstadt, aber nicht in unsere, sondern es geht nach Washington D.C., also die Hauptstadt der Vereinigten Staaten. Und wenn man Washington hört, denkt man ja zunächst mal erstmal so an Politik, ne? An die Säulen des Kapitols, an dieses Wasserbecken, was man da immer wieder sieht bei den Aufnahmen. Und dann sieht man auch diese Monumente. Und es gibt aber viel, viel mehr über Washington zu berichten, ne? Also wir gehen in Museen, wir gehen durch Parks, durch verschiedene Viertel und wir erleben Geschichte und Gegenwart in Washington D.C. und wir bekommen Tipps, die abseits der Touristenrouten liegen und wo man richtig lecker essen kann, das erfahren wir auch und man findet, lecker essen ist ja immer eine wichtige Sache, ne?
0: Ja, damit man durchhält bei den vielen Dingen, die es zu erleben gibt. Und das Ganze hören wir dann zur Frühstückszeit, wo wir gerade von Essen sprechen, dann am Sonntag zwischen 10 und 12 bei und mit Dieter Döring in unserer Reisesendung. Da auf jeden Fall einschalten. Und wegen der Musik könnt ihr auch jetzt gleich dabei bleiben.

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0: Hallo nach Bornheim. Bei euch an der Bergerstraße haben wir die aktuelle Frankfurt-Temperatur mit 23,8 Grad gemessen.
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2: Ich bin Dirk Zeitler. Union und SPD wollen ihr Reformpaket bis Jahresende komplett umsetzen. Das haben die Regierungsfraktionen bei ihrem Treffen in Münster bekräftigt. Zu den umstrittenen Maßnahmen zählen, die abschlagsfreie Rente nach 45 Beitragsjahren abzuschaffen und Krankschreibungen zu verschärfen.
3: SPD-Fraktionschef Mirsch spricht von einem festen Fahrplan. An dem könnten sich Bürgerinnen und Bürger und Unternehmen jetzt orientieren. Die Führungsspitzen beschlossen ein Papier, das das Reformprogramm noch einmal auflistet. Auch die verpflichtende Krankschreibung ab dem ersten Tag. Außerdem wollen die Bundestagsabgeordneten von Union und SPD den Klimaschutz stärken und das Mietrecht reformieren. Vor allem an den Rentenplänen gibt es intern Kritik. Gut möglich, dass sich hier noch etwas ändern wird. Thomas Bremser, Nachrichtenredaktion.
2: Mit viel Glück hat eine vierköpfige deutsche Familie die Flucht vor den Wassermassen in Nepal überlebt. Manuel Münch, seine nepalesische Frau und die beiden Kinder im Alter von 10 und 7 Jahren wurden nach der verheerenden Flut von der Armee per Hubschrauber in Sicherheit gebracht. Die Zahl der Toten in Nepal stieg unterdessen auf mehr als 500. Das von Russland besetzte ukrainische Atomkraftwerk Saporischschja ist nach Angaben der Internationalen Atomenergiebehörde mehrfach von Drohnen angegriffen worden. Dabei wurden zwei Mitarbeiter verletzt. Außerdem wurden Anlagen auf dem Gelände getroffen. Die Strahlenwerte liegen laut IAEA weiterhin im normalen Bereich.
4: Der Chef der Internationalen Atomenergiebehörde Grossi spricht von inakzeptablen Angriffen. Er ruft die Kriegsparteien immer wieder zur Zurückhaltung auf und warnt vor den Gefahren für die nukleare Sicherheit. Das größte Atomkraftwerk Europas im Gebiet Saporischschja gerät immer wieder unter Beschuss in dem Krieg. Mehrere Mitarbeiter wurden bereits getötet. Aus Moskau, Ulf Mauder.
2: Der neue norwegische König Håkon VIII. Wird am kommenden Dienstag seinen Eid auf die Verfassung ablegen. Ein solcher Eid ist für den neuen Monarchen Pflicht und findet im portnorwegischen Parlament nicht weit vom Königsschloss entfernt statt. Nach Parlamentsangaben wird der neue König den Eid ablegen und auch eine kurze Ansprache halten. Die norwegische Bevölkerung kann dabei live im Fernsehen zusehen.
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0: Frankfurt hält gerade bei 24 Grad unter dichtem Himmel, also ziemlich freundlich warm zum frühen Abend. In den nächsten Stunden geht's langsam runden auf 19 Grad, dabei bleibt es zunächst bedeckt, bevor es später etwas auflockert. Morgen startet der Tag dann frisch mit 14 Grad und kommt im Verlauf wieder auf knapp 25 Grad.
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5: Jetzt das Aktuellste aus der Radio Frankfurt Verkehrszentrale. Auf der A3 Würzburg Richtung Frankfurt braucht ihr zwischen Seligenstadt und dem Offenbacher Kreuz mindestens 11 Minuten länger. Auch auf der Gegenrichtung der A3 Frankfurt Richtung Würzburg geht zwischen Obertshausen und Hanau fast nichts mehr. Da sind es rund 10 Minuten plus. Auf der A661 Bad Homburg Richtung Darmstadt stockt es zwischen dem Bad Homburger Kreuz und Eckenheim, plant etwa 8 Minuten mehr ein. Auf der A3 Frankfurt Richtung Würzburg läuft es zwischen Frankfurt Süd und dem Offenbacher Kreuz nur zäh.
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7: Um 7 noch mal ein paar Frankfurt-Blitzer, zum Beispiel im Tempo-30-Bereich der Obermainanlage, 50 Max auf der Rothschild-Allee. Und noch ein bisschen weiter raus in 80er Blitze, und zwar auf der A5 vom Bad Homburger Kreuz Richtung Frankfurt. Das ist quasi so auf Höhe vom Riedberg, da in der Baustelle im 80er Bereich. Da fahrt er vorsichtig bitte.
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7: Radio Frankfurt, es hat schon angefangen um 18 Uhr, jetzt sind wir schon um 19 Uhr, da ist schon mächtig Betrieb auf dem Museumsuferfest. Und das Ganze noch nicht nur heute Abend, sondern das ganze Wochenende. Was da für Highlights auf euch noch warten, da haben wir schon vorhin drüber gesprochen. Gleich noch ein bisschen mehr drüber, gleich nach den nächsten beiden Songs von Nico Santos und Roxette. Und im Studio noch die letzte Stunde, Raul Helmer, Nabend.
8: Ja.

0: Radio Frankfurt, End of Friday, End of Woche und Beginn nicht nur eines letzten Augustwochenendes, sondern auch Beginn vom Museumsuferfest, das mit 28 Museen, 12 Bühnen, 500 oder mehr als 500 Programmpunkten und Hunderttausenden von Besuchern beidseits der Mainufer eins der Höhepunkte für mich von Frankfurt darstellt, abgesehen vielleicht vom Weihnachtsmarkt noch. Und es ist etwas, wo ganz, ganz tolle Sachen passieren. Thomas Feder von der Stadt Frankfurt organisiert das federführend mit den Highlights auf dem Main auch dieses Jahr, oder?
1: Ja, auf dem Main haben wir das mit dem legendäre Drachenboot-Festival. Dann haben wir natürlich als Höhepunkt und als Schlussakt, und das ist wirklich, das muss man gesehen haben, ein Musikfeuerwerk auf dem Main zwischen Hohlbahnsteig und Untermainbrücke. Dauert 20 Minuten mit 6 ausgewählten Musikstücken. Und das ist immer, finde ich, jetzt wirklich ein toller Abschluss von diesem einzigartigen Fest.
0: Und dieses einzigartige Feuerwerk inmitten einer Stadt, inmitten an einem Fluss, ist gar nicht so leicht zu machen, oder?
1: Das ist nicht einfach. Sie müssen mit Booten agieren, mit so einem großen, so einer Art Frachter, der da ist. Und auf diesem Frachter dann wird es abgeschossen. Man muss natürlich aufpassen. Rechts und links sind die Zuschauer an den beiden Mainseiten. Man muss aufpassen, wie die Winkel sind, auch zu den beiden Brücken. Also es ist immer hochkomplex, so ein Musikfeuerwerk auf dem Main zu veranstalten. Das gehört mit zu den größten Feuerwerken in Deutschland. Und aufgrund der Location auf dem Main in dieser beengten Situation ist es auch wieder einzigartig.
0: Und nicht nur das ist einzigartig, sondern generell ganz viel, was auf dem Main da mitten unter uns passiert, ist ganz toll. Vom Sportkreis organisiert zum Beispiel, da sind wir auch sehr aktiv, auch in der Europäischen Woche des Sports. Dieser Sportkreis sorgt nun dafür, dass Drachenboote in Frankfurt Rennen fahren. Wie ist das denn bitte?
2: Ja, die Drachenbootrennen richtet der Sportkreis Frankfurt jetzt im 18. Jahr hintereinander aus. Die finden am Samstag und am Sonntag jeweils von 10 bis um 19 Uhr statt. Und da treten über 60 Hobby- und Profimannschaften aus Vereinen, Unternehmen und aus privaten Initiativen gegeneinander an. Die Drachenbootrennen starten am Samstag und Sonntag jeweils an der Untermainbrücke. Ziellinie ist direkt unter dem Hohlbeinsteg. Und wer zwischen den Drachenbootrennen, wenn gerade mal Pause ist, wer da Zeit hat, kann sich vom Hohlbeinsteg einfach umdrehen. Das ist nämlich unsere große Sportwelt Arena mit großer Bühne, wo die Vereine Aufführungen machen. Da gibt es also auch immer mal wieder was zu sehen.
0: Und es lohnt sich generell natürlich beim Museumsuferfest vorbeizulaufen, sich das anzuschauen. Es ist wirklich einfach ein ganz, ganz schönes Fest von ganz jung bis ganz alt. Und das liebe ich am allermeisten. Radio Frankfurt am Wochenende vom Museumsuferfest.
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2: Hallo nach Bornheim. Bei euch an der Berger Straße haben wir die aktuelle Frankfurt-Temperatur mit 23,8 Grad gemessen.
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2: Frankfurt hält gerade bei 24 Grad unter dichtem Himmel, also ziemlich freundlich warm zum frühen Abend. In den nächsten Stunden geht's langsam runden auf 19 Grad. Dabei bleibt es zunächst bedeckt, bevor es später etwas auflockert. Morgen startet der Tag dann frisch mit 14 Grad und kommt im Verlauf wieder auf knapp 25 Grad.
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4: Jetzt das Aktuellste aus der Radio Frankfurt Verkehrszentrale. Auf der A3 Würzburg Richtung Frankfurt braucht ihr zwischen Seligenstadt und dem Offenbacher Kreuz mindestens 11 Minuten länger. Auch auf der Gegenrichtung der A3 Frankfurt Richtung Würzburg geht zwischen Obertshausen und Hanau fast nichts mehr, da sind es rund 10 Minuten plus. Auf der A661 Bad Homburg Richtung Darmstadt stockt es zwischen dem Bad Homburger Kreuz und Eckenheim, plant etwa 8 Minuten mehr ein. Auf der A3 Frankfurt Richtung Würzburg läuft es zwischen Frankfurt Süd und dem Offenbacher Kreuz nur zäh.
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5: Und die letzten Blitzer heute um 7:30 oder kurz nach 7:30 mit dem 30er Blitzer in Frankfurt am Hugo-Eckner-Ring. Das ist am Airport, also am Flughafen, und zwar parallel zur A3, das ist diese kleine Verbindungsstraße. Da gibt es eine Baustelle und da im 30er-Bereich, da steht ein Blitzer. Dann haben wir noch aus Wiesbaden einen aus der Oranienstraße von der Steffi gemeldet bekommen. Danke dafür, 30 dort. Und es gibt noch einen raus in Offenbach auf der Mathildenstraße im 50er-Bereich. Fahrt auch da schön vorsichtig und entspannte Grüße von Raul Helmer aus dem Studio.
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1: 28. August 1982. Yazoo sind mit Don't Go neu in den Charts. Yazoo bestehen aus Vince Clarke und Alison Moyet. Clarke erzählt, die beiden hätten aber nie eine tiefere Verbindung gehabt. Sie schreiben zwar Songs, aber immer getrennt und unabhängig voneinander. Die Leute der Plattenfirma sind meistens diejenigen, die sie ermutigen, aus einem Song einen gemeinsamen Song zu machen. Yazoo trennen sich schließlich 1983. Clarke ist darüber alles andere als traurig. Irgendwann wären sie sich eh an die Gurgel gegangen, sagt er. Aber Songs wie Don't Go, die bleiben. Auf Platz 4 der deutschen Singlecharts schafft es Don't Go. Die Nummer gehört zu einem der bekanntesten und beliebtesten Hits von Yazoo. Und wenn man den typischen 80er-Elektro-Sound hört, dann weiß man auch wieso.

0: Radio Frankfurt, der Freitagabend, gleich auf der anderen Seite der Nachrichten mit Enrico Ostendorf in der Überstunde. Der mischt uns ordentlich ein und die Musikmischung, die ich für euch gleich noch habe, die ist auch cool. Da gibt's Steve Winwood, Backstreet Boys, Benny mit Gusten und Super Lonely und auch CCR mit Bad Moon Rising. Es lohnt sich also auf jeden Fall dran zu bleiben. Einen schönen Abend, ein schönes Wochenende wünscht euch Raul Helmer.
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1: Ich bin Dirk Zeitler. Eine vierköpfige deutsche Familie ist im Katastrophengebiet in Nepal gerettet worden. Nach Angaben der Armee wurde sie gemeinsam mit weiteren Geretteten per Hubschrauber in ein Armeecamp gebracht.
2: Die Familie war nach eigenen Angaben mit einer Wandertour in Zentralnepal unterwegs, als sie von der Flut überrascht wurde. Nun sind die vier in Sicherheit. Wie viele Deutsche noch vermisst werden, ist noch unklar. Das Auswärtige Amt spricht mittlerweile von einer niedrigen zweistelligen Zahl. Insgesamt forderte die Flutkatastrophe mittlerweile mehr als 500 Todesopfer. Die Behörden in China und Nepal suchen noch nach hunderten Vermissten. Aus Peking, Johannes Neudecker.
1: Union und SPD wollen ihr Reformpaket bis Jahresende komplett umsetzen. Das haben die Regierungsfraktionen bei ihrem Treffen in Münster bekräftigt. Zu den umstrittenen Maßnahmen zählen, die abschlagsfreie Rente nach 45 Beitragsjahren abzuschaffen und Krankschreibungen zu verschärfen. Das von Russland besetzte ukrainische Atomkraftwerk Saporischschja ist nach Angaben der Internationalen Atomenergiebehörde mehrfach von Drohnen angegriffen worden. Dabei wurden zwei Mitarbeiter verletzt, außerdem wurden Anlagen auf dem Gelände getroffen. Die Strahlenwerte liegen laut IAEA weiterhin im normalen Bereich.
3: Der Chef der Internationalen Atomenergiebehörde Grossi spricht von inakzeptablen Angriffen. Er ruft die Kriegsparteien immer wieder zur Zurückhaltung auf und warnt vor den Gefahren für die nukleare Sicherheit. Das größte Atomkraftwerk Europas im Gebiet Saporischschja gerät immer wieder unter Beschuss in dem Krieg. Mehrere Mitarbeiter wurden bereits getötet. Die Atomenergiebehörde Rosatom hier in Moskau wirft Kiews Drohnenstreitkräften wegen der jüngsten Attacken auf das Lager mit verbrauchten atomarem Brennstoff Unverantwortlichkeit vor. Aus Moskau, Ulf Mauder.
1: Heftige Gewitter haben in Baden-Württemberg eine Welle von Feuerwehreinsätzen ausgelöst. Starkregen, Sturmböen und Hagel entwurzelten Bäume, überfluteten Straßen und Keller, deckten Dächer ab und beeinträchtigten vereinzelt auch den Bahnverkehr. Wegen heftigen Unwetters ist ein Stadtteil in Singen im Kreis Konstanz abgesperrt und nicht mehr anfahrbar.
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4: Frankfurt startet mit 23 Grad und überwiegend klarem Himmel in den Abend. Dazu bleibt es heute noch freundlich und trocken. Erst später ziehen ein paar Wolken durch. In der Nacht geht's runter auf rund 14 Grad. Morgen werden dann bis zu 25 Grad drin sein. Meist mit etwas mehr Wolken am Himmel.
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5: Jetzt das Aktuellste aus der Radio Frankfurt Verkehrszentrale. Vorsicht auf der A661 Bad Homburg-Darmstadt zwischen Frankfurt-Friedberger Landstraße und Frankfurt-Ost. In beiden Richtungen, da sind Personen auf der Fahrbahn. Auf der A3 Würzburg Richtung Frankfurt zwischen Hanau und Oberzhausen steht ein defektes Fahrzeug auf dem mittleren Fahrstreifen. Fahrt dort besonders vorsichtig. Auf der A3 Würzburg Richtung Frankfurt zwischen Oberzhausen und dem Offenbacher Kreuz steht ihr im Stau. Ihr braucht mindestens 14 Minuten länger.
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2: Ich bin Dirk Zeitler. Bei strömendem Regen haben tausende Menschen in Oslo Abschied von ihrem geliebten König Harald genommen. In der Abenddämmerung wurde der Sarg mit dem am Morgen gestorbenen Monarchen vom Reichskrankenhaus zum Königsschloss gefahren. Dem Wagen mit Haralds Leichnam folgten der neue König Håkon, die neue Königin Mette Marit sowie ihre beiden gemeinsamen Kinder in weiteren Fahrzeugen. Eine vierköpfige deutsche Familie ist im Katastrophengebiet in Nepal gerettet worden. Nach Angaben der Armee wurde sie gemeinsam mit weiteren Geretteten per Hubschrauber in ein Armeecamp gebracht.
3: Die Familie war nach eigenen Angaben mit einer Wandertour in Zentralnepal unterwegs, als sie von der Flut überrascht wurde. Nun sind die vier in Sicherheit. Wie viele Deutsche noch vermisst werden, ist noch unklar. Das Auswärtige Amt spricht mittlerweile von einer niedrigen zweistelligen Zahl. Insgesamt forderte die Flutkatastrophe mittlerweile mehr als 500 Todesopfer. Die Behörden in China und Nepal suchen noch nach hunderten Vermissten. Aus Peking, Johannes Neudecker.
2: Union und SPD wollen ihr Reformpaket bis Jahresende komplett umsetzen. Das haben die Regierungsfraktionen bei ihrem Treffen in Münster bekräftigt. Zu den umstrittenen Maßnahmen zählen, die abschlagsfreie Rente nach 45 Beitragsjahren abzuschaffen und Krankschreibungen zu verschärfen.
4: SPD-Fraktionschef Mirsch spricht von einem festen Fahrplan. An dem könnten sich Bürgerinnen und Bürger und Unternehmen jetzt orientieren. Die Führungsspitzen beschlossen ein Papier, das Reformprogramm noch einmal auflistet. Auch die verpflichtende Krankschreibung ab dem ersten Tag. Außerdem wollen die Bundestagsabgeordneten von Union und SPD den Klimaschutz stärken und das Mietrecht reformieren. Vor allem an den Rentenplänen gibt es intern Kritik. Gut möglich, dass sich hier noch etwas ändern wird. Thomas Bremser, Nachrichtenredaktion.
2: Heftige Gewitter haben in Baden-Württemberg und auch im Saarland eine Welle von Feuerwehreinsätzen ausgelöst. Starkregen, Sturmböen und Hagel entwurzelten Bäume, überfluteten Straßen und Keller, deckten Dächer ab und beeinträchtigten vereinzelt auch den Bahnverkehr. Wegen heftigen Unwetters ist ein Stadtteil in Singen im Kreis Konstanz abgesperrt und nicht mehr anfahrbar.
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5: Frankfurt startet mit 23 Grad und überwiegend klarem Himmel in den Abend. Dazu bleibt es heute noch freundlich und trocken. Erst später ziehen ein paar Wolken durch. In der Nacht geht's runter auf rund 14 Grad. Morgen werden dann bis zu 25 Grad drin sein. Meist mit etwas mehr Wolken am Himmel.
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6: Jetzt das Aktuellste aus der Radio Frankfurt Verkehrszentrale. Vorsicht auf der A3 Würzburg Richtung Frankfurt zwischen Hanau und Obertshausen, da steht ein defektes Fahrzeug. Auch auf der A3 Frankfurt Richtung Würzburg im Bereich Offenbacher Kreuz müsst ihr wegen eines defekten Fahrzeugs aufpassen. In Frankfurt auf der B44 Basler Straße und Friedrich-Ebert-Anlage zwischen Basler Platz und Platz der Republik gibt es dichten Verkehr. Da kommt ihr nur stockend voran.
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2: Ich bin Thomas Brock. Norwegen trauert um König Harald V. Der Monarch ist im Alter von 89 Jahren gestorben. Sein Sohn hat die Nachfolge angetreten und ist nun als Hakon der 8. neuer König des Landes.
3: König Harald war für viele Norweger wie ein Großvater. Er war unglaublich beliebt, hatte viel Humor und war dem Volke nah. Er litt mit den Menschen nach den Breivik-Anschlägen und fieberte zuletzt mit der norwegischen Nationalelf bei der Fußball-Weltmeisterschaft. Sein 53-jähriger Sohn Håkon hat große Fußstapfen zu füllen, aber der Job ist ihm nicht fremd. Seit langem ist er für das Königshaus im Dienst. Seine Frau Mette Marit ist nun Königin von Norwegen, auch wenn Haralds Frau Sonja ihren Königinnentitel behält. Aus Oslo, Sigrid Harms.
2: Union und SPD wollen das vor der Sommerpause beschlossene Reformpaket bis Jahresende komplett umsetzen. Es beinhaltet umstrittene Maßnahmen wie die abschlagsfreie Rente nach 45 Beitragsjahren, aber auch die Einkommensteuerreform, die Bürger ab 2028 um 10 Milliarden Euro im Jahr entlasten soll. Das sei ein fester Fahrplan, an dem sich jetzt Bürger und Unternehmen orientieren können, sagte SPD-Fraktionschef Miersch nach einer Klausurtagung der Koalition in Münster. Das von Russland besetzte ukrainische Atomkraftwerk Saporischschja ist nach Angaben der Internationalen Atomenergiebehörde mehrfach von Drohnen angegriffen worden. Dabei wurden 2 Mitarbeiter verletzt, außerdem wurden Anlagen auf dem Gelände getroffen. Die Strahlenwerte liegen laut IAEA weiter im normalen Bereich.
4: Der Chef der Internationalen Atomenergiebehörde Grossi spricht von inakzeptablen Angriffen. Er ruft die Kriegsparteien immer wieder zur Zurückhaltung auf und warnt vor den Gefahren für die nukleare Sicherheit. Das größte Atomkraftwerk Europas im Gebiet Saporischschja gerät immer wieder unter Beschuss in dem Krieg. Mehrere Mitarbeiter wurden bereits getötet. Die Atomenergiebehörde Rosatom hier in Moskau wirft Kiews Drohnenstreitkräften wegen der jüngsten Attacken auf das Lager mit verbrauchten atomaren Brennstoff Unverantwortlichkeit vor. Aus Moskau, Ulf Mauder. Ulf Mauder, Moskau.
2: Hertha BSC ist in der neuen Saison der zweiten Fußball-Bundesliga nicht zu stoppen. Nach 2 Siegen zum Auftakt gewannen die Berliner auch bei Eintracht Braunschweig nach einem 0:2 Rückstand noch mit 5:3. In einer weiteren Partie verlor der VfL Bochum gegen den VfL Osnabrück mit 0:1.
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5: Frankfurt startet mit 23 Grad und überwiegend klarem Himmel in den Abend. Dazu bleibt es heute noch freundlich und trocken. Erst später ziehen ein paar Wolken durch. In der Nacht geht's runter auf rund 14 Grad. Morgen werden dann bis zu 25 Grad drin sein. Meist mit etwas mehr Wolken am Himmel.
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6: Jetzt das Aktuellste aus der Radio Frankfurt Verkehrszentrale. Vorsicht auf der A661, Bad Homburg Richtung Darmstadt, zwischen Offenbach-Taunus-Ring und dem Offenbacher Kreuz. Da steht ein liegengebliebenes Fahrzeug. In Frankfurt auf der B44, Basler Straße und Friedrich-Ebert-Anlage, zwischen Basler Platz und Platz der Republik, nur dichter Verkehr. Auch auf der B448, Offenbach Richtung Oberzhausen, zwischen Offenbach-Waldhof und Oberzhausen, ist es stockend unterwegs.
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1: Ich bin Thomas Brockt. Union und SPD wollen ihr Reformpaket bis Jahresende komplett umsetzen. Das haben die Regierungsfraktionen bei ihrem Treffen in Münster bekräftigt. Zu den umstrittenen Maßnahmen zählen, die abschlagsfreie Rente nach 45 Beitragsjahren abzuschaffen und Krankschreibungen zu verschärfen.
2: SPD-Fraktionschef Mirsch spricht von einem festen Fahrplan. An dem könnten sich Bürgerinnen und Bürger und Unternehmen jetzt orientieren. Die Führungsspitzen beschlossen ein Papier, das Reformprogramm noch einmal auflistet. Auch die verpflichtende Krankschreibung ab dem ersten Tag. Außerdem wollen die Bundestagsabgeordneten von Union und SPD den Klimaschutz stärken und das Mietrecht reformieren. Vor allem an den Rentenplänen gibt es intern Kritik. Gut möglich, dass sich hier noch etwas ändern wird. Thomas Bremser, Redaktion.
1: Nach der tödlichen Sturzflut im Grenzgebiet zwischen Nepal und China hat Bundeskanzler Merz beiden Ländern sein Mitgefühl übermittelt. Er habe mit tiefer Betroffenheit von der schweren Flutkatastrophe erfahren, schrieb Merz in seinem Kondolenztelegramm. Unsere Gedanken seien bei den Opfern, ihren Familien und allen Menschen, die ihr Zuhause verloren haben. Bei der Katastrophe kamen mehr als 500 Menschen ums Leben, zahlreiche weitere werden vermisst, darunter auch einige Deutsche. Norwegen trauert um König Harald V. Der Monarch ist im Alter von 89 Jahren gestorben. Sein Sohn hat die Nachfolge angetreten und ist nun als Håkon VIII. Neuer König des Landes.
3: König Harald war für viele Norweger wie ein Großvater. Er war unglaublich beliebt, hatte viel Humor und war dem Volke nah. Er litt mit den Menschen nach den Breivik-Anschlägen und fieberte zuletzt mit der norwegischen Nationalelf bei der Fußball-Weltmeisterschaft. Sein 53-jähriger Sohn Håkon hat große Fußstapfen zu füllen, aber der Job ist ihm nicht fremd. Seit langem ist er für das Königshaus im Dienst. Seine Frau Mette Marit ist nun Königin von Norwegen, auch wenn Haralds Frau Sonja ihren Königinnentitel behält. Sigrid Harms, Oslo.
1: Und noch zum Fußball. Der FC Bayern München ist mit einem Heimsieg in die neue Bundesliga-Saison gestartet. Der Titelverteidiger und Rekordmeister gewann die Eröffnungspartie der 64. Spielzeit gegen den VfB Stuttgart klar mit 5:1.
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4: Frankfurt startet mit 23 Grad und überwiegend klarem Himmel in den Abend. Dazu bleibt es heute noch freundlich und trocken. Erst später ziehen ein paar Wolken durch. In der Nacht geht's runter auf rund 14 Grad. Morgen werden dann bis zu 25 Grad drin sein. Meist mit etwas mehr Wolken am Himmel.
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5: Derzeit keine Meldungen, weiterhin eine gute Fahrt. Ist euch sonst noch etwas aufgefallen an Staus oder Blitzer? Dann schickt uns eine WhatsApp an die 069 669 669 669. Gute Fahrt!
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1: Ich bin Thomas Brockt. Eine vierköpfige deutsche Familie ist im Katastrophengebiet in Nepal gerettet worden. Nach Angaben der Armee wurde sie gemeinsam mit weiteren Geretteten per Hubschrauber in ein Armeecamp gebracht.
2: Die Familie war nach eigenen Angaben mit einer Wandertour in Zentralnepal unterwegs, als sie von der Flut überrascht wurde. Nun sind die vier in Sicherheit. Wie viele Deutsche noch vermisst werden, ist noch unklar. Das Auswärtige Amt spricht mittlerweile von einer niedrigen zweistelligen Zahl. Insgesamt forderte die Flutkatastrophe mittlerweile mehr als 500 Todesopfer. Die Behörden in China und Nepal suchen noch nach hunderten Vermissten. Aus Peking, Johannes Neudecker.
1: Im Streit um zusätzliches Schmerzensgeld nach dem Germanwings-Absturz vor 11 Jahren zeichnet sich eine Niederlage für die Hinterbliebenen ab. Das Landgericht Braunschweig hält die Klage gegen den deutschen Staat voraussichtlich für unbegründet.
3: Die 30 Kläger sind enttäuscht. Einige von ihnen sind nach Braunschweig gekommen. Einer sagt, es gehe ihm nicht ums Geld, sondern dass so eine Katastrophe nie wieder passiere. Der psychisch labile Co-Pilot hatte den Flieger absichtlich zum Absturz gebracht. Seine Flugtauglichkeit hätte besser überwacht werden müssen, sagen die Kläger. Verantwortlich dafür sei das Luftfahrtbundesamt. Das Gericht sieht das offenbar anders. Die Kläger müssten ihre Ansprüche eher gegen die Airline geltend machen. Man werde die Argumente der Kläger aber nochmal prüfen. Thomas Bremser, Redaktion.
1: Norwegen trauert. Tausende Menschen haben König Harald V. auf seiner letzten Fahrt zum Königsschloss in Oslo begleitet, trotz strömenden Regens. Harald war am Morgen im Alter von 89 Jahren gestorben. Viele standen mit Regenschirmen und norwegischen Flaggen am Straßenrand, um Abschied zu nehmen. Der Sarg soll in der Schlosskapelle aufgebahrt werden, wo Bürgerinnen und Bürger ihrem langjährigen und beliebten Monarchen die letzte Ehre erweisen können. Neuer König ist Haralds Sohn Håkon. Und noch zum Fußball. Der FC Bayern München ist mit einem deutlichen Heimsieg in die neue Bundesliga-Saison gestartet. Der Titelverteidiger und Rekordmeister gewann die Eröffnungspartie gegen den VfB Stuttgart mit 5:1.
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4: Derzeit keine Meldungen, weiterhin eine gute Fahrt. Ist euch sonst noch etwas aufgefallen an Staus oder Blitzer? Dann schickt uns eine WhatsApp an die 069 669 669 669. Gute Fahrt!
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1: Derzeit keine Meldungen, weiterhin eine gute Fahrt. Ist euch sonst noch etwas aufgefallen an Staus oder Blitzer? Dann schickt uns eine WhatsApp an die 069 669 669 669. Gute Fahrt!
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